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0: Bigfoot wurde letzte Nacht im Schweizer Nationalpark gesichtet.
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0: König Charles III. Arbeitet neu als Tigerdompteur im britischen Nationalzirkus.
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0: Schweizer Flagge in Überarbeitung. Ab nächstem Jahr soll das Weiße Kreuz durch ein Herz ersetzt werden.
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0: In Guinea-Bissau wird fleissig trainiert. Der Schweizer Nationalsportschwingen wird olympisch.
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0: Und was darf ich dir für eine Klasse geben?
1: Erdbeer gern.
0: Hättest du da gern im Garni?
1: Mhm. Passen wir! Achtung, Goal!
2: Yay! Juhu! Sieg, Sack, Zuck!
1: Also, ziehst du meine Haare, Mann!
0: Du hast angefangen!
1: Sicher nicht, du bist ein Blödi!
0: Ich habe schon die ganze Zeit gesagt, ich will nicht mehr!
1: Nein, jetzt hat er noch einen Haufen gemacht, ich glaube es ja nicht.
0: Du hast aber schon ein Säckchen dabei, oder?
1: Warte, ich schau mal schnell. Oh nein, das habe ich vergessen. Ja, nur, nicht schon Natur, oder?
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0: Hi Selina.
1: Hi Sarina.
0: Mit wem verbindest du das Geräusch, das wir vorher gehört haben?
1: Ach, das ist schwierig zu sagen, aber es kommt mir so eine Stadt in den Sinn mit ganz vielen verschiedenen Leuten, die umeinander wuseln.
0: Und kannst du dir auch vorstellen, was das genau mit friedlichem Zusammenleben zu tun hat?
1: Ja, also so spontan kommt mir einfach gerade in den Sinn, dass es sicher darum geht, dass viele Menschen und Kulturen aufeinandertreffen, ja.
0: Ja, die Geräusche, die wir gehört haben, die beschreiben ein Wimmelbild. Das ist ein Bild oder ein Foto, wo ganz, ganz viel drauf passiert. Und da habe ich auch ein paar Schülerinnen und Schüler von Wallenstadt gezeigt. Und die haben mir das beschrieben.
5: Ich sehe ein bisschen eine Stadt oder halt ein Dörfchen. Es hat halt so ein Kino, Supermarkt, alles, was es in einem Dorf gibt.
6: Überall an jedem Ort hat es Menschen.
5: Es hat verschiedene Personen. Jeder ist anders.
6: Es hat alte, junge.
5: Also die einen haben braune Haare, die anderen blonde und die anderen rote.
7: Die anderen graue und die anderen graue wie all die.
8: Allen hast du eine Badhose, ein paar haben Kleider an, ein paar haben kurze Hosen an, lange Hosen. Viele Farben haben sie an. Nicht zum Beispiel nur weiss oder nur schwarz.
5: Welche haben eine Behinderung oder eine Verletzung?
9: Die einen haben eine dunkle Hautfarbe, die anderen helle.
6: Es ist eine mit Rollstuhl, ein paar mit dem Kopftuch.
5: Und die einen machen auch Sport. Die einen sind am Baden, die anderen am Umspringen, am Velofahren oder Skateboard oder einfach am Laufen.
10: Man sieht, wenn man ins Haus hineinschaut, also durch das Fenster schaut, sieht man Ballerina, man sieht einen, der Gitarre spielt.
5: Die einen nehmen es bequem in einem Kaffee. Es hat einen Ping-Pong-Tisch, wo sie gerade am Spielen sind.
6: Mit dem Brunnen, wo sie drin badet.
5: Und der eine hat ganz viele Ballone in der Hand. Und die anderen tun Picknicken und grillieren.
11: Also die einen sind halt zufrieden und die anderen sind am Streiten.
8: Ja, dass sicher die Mehrheit der Menschen glücklich sind, dass sie miteinander gut umgehen und ja, ein paar geht es halt nicht so gut.
1: Also ich muss ehrlich sagen, ich habe mir wirklich das gerade vorgestellt. Also ich habe meine Augen zugetan und habe geschaut, was es auslöst. Und ich habe mir wirklich so ein Bild vorstellen können, wo immer wieder jedes Kind, das etwas gesagt hat, ist wieder etwas dazugekommen. Und dann hat es schlussendlich denen so das Ganze gegeben.
0: Ich habe es auch mega cool gefunden, wie unterschiedlich das Kinder das Zeug auch beschrieben haben. Also ihnen ist unterschiedliches Zeug aufgefallen. Aber auch, was ihnen wichtig ist oder ja, wie sie etwas wahrgenommen haben, ist bei jedem Kind ein bisschen anders gewesen. Und was auch noch speziell war, ich habe natürlich dann nicht nur das Bild gezeigt, sondern ich habe mit ihnen nur willig geschwätzt und mit allen ein bisschen über etwas anderes. Also Mit den einen Kindern bin ich dann am drüber schwätzen, wie unterschiedlich dass sie in der Klasse auch sind. Das wie in dem Bild, die hat ja auch ganz viele verschiedene Menschen haben sie beschrieben. Und auch in der Klasse sind sie ganz verschiedene Menschen. Und mit anderen habe ich über Streit geredet.
1: Also der ganz am Schluss hat ja gesagt, die meisten Menschen sind glücklich und anderen geht es nicht so gut. Finde ich mega spannend, wie Kinder das sofort wahrnehmen, auch nur auf einem Bild, ob es jetzt dieser Person gut geht oder nicht. Doch aber gleich, dass die Mehrheit eigentlich glücklich ist. Ist eigentlich schon schön.
0: Man merkt, wie die Kinder da beschreiben, friedliches Zusammenleben hat halt überall eigentlich Platz. Überall, wo Menschen sich treffen, sei es hier in der Stadt oder in einem Dorf, in der Schule, in der Mannschaft, wo auch immer.
1: Beim Arbeiten, überall.
0: Und das ist ja auch unser Thema. Selina, was genau dürfen wir also von diesem Podcast erwarten?
1: Du erfährst, was friedliches Zusammenleben bedeutet, was das Kinderdorf damit zu tun hat und was das denn überhaupt alles zum friedlichen Zusammenleben dazugehört.
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Willkommen zu der Minisendereihe «Stimmen im Aktivismus», dem Podcast, wo es über MusikerInnen und Musiker, die mit ihrer Kunst die Welt verändert haben. Ich bin Bora und heute reisen wir ins Leben und die Aktionen von der einen von der einflussreichsten Ikonen unserer Zeit, Lady Gaga. Sie ist nicht nur eine Grammy-prämierte Sängerin, Schauspielerin und eine Performerin, sie ist auch eine leidenschaftliche Aktivistin. Besonders für die LGBTQ-Community. Heute beleuchten wir ihre außergewöhnliche Verbindung zu der Community, ihre politischen Statements und wie sie weltweit für Gleichberechtigung kämpft. Lady Gaga hat von Anfang an gezeigt, dass sie mehr als nur eine Pop-Ikone ist. 2011, als sie mit ihrem zweiten Album «Born This Way» berühmt worden ist, ist auch der Lead-Single «Born This Way» das Lied gewesen, wo ihren Status als LGBTQ+-Verbündete bekannt gegeben hat. Das Lied ist schnell als Hymne für Selbstakzeptanz und Gleichberechtigung benutzt worden. Gaga hat das Lied mit einer klaren Botschaft geschrieben. Niemand soll sich für die eigene Identität schämen müssen. Hört mal rein, vielleicht hört ihr ja die Message dahinter.

0: Der Song ist mehr als nur ein Hit. Gaga hat es auch als Plattform benutzt, um Themen wie Diskriminierung, Mobbing und gesellschaftliche Vorurteile anzusprechen. Doch Gaga hat nicht nur singen, sondern auch handeln. Deswegen hat sie 2012 mit der Mutter Cynthia Germanotta Born This Way Foundation gegründet. Das Ziel der Organisation ist, junge Menschen zu stärken und psychische Gesundheit zu fördern. Vor allem für die, die sich ausgrenzt fühlen von der Gesellschaft. Laut Lady Gaga hat sich die Foundation von eigenen Erfahrungen aus dem Leben geformt. Sie hat öffentlich über ihre Kämpfe mit Mobbing, Depressionen und PTSD geredet. Diese Ehrlichkeit hat unzählige Menschen Hoffnung gegeben. Einer der mutigsten Momente ihrer Karriere ist 2012 in Russland passiert. Während einem Konzert in St. Petersburg hat sie sich das strenge Anti-LGBTQ+-Gesetz gewehrt, wo damals international scharf kritisiert worden sind. Gaga hat direkt zum Publikum gesprochen und gesagt, «You can arrest me, but I was born this way», was übersetzt bedeutet, «Ihr könnt mich festnehmen, aber ich bin so auf die Welt gekommen.» Ein klarer Angriff an die russische Regierung und ihre Unterdrückung von der LGBTQ+-Rechte.
1: My name is Lady Gaga. I'm 26 years old. I'm from Manhattan, New York. And I believe that men and women deserve to love each other equally. Cuff me, Russia! Arrest me! I don't give up!
0: Das ist mehr als nur ein symbolischer Akt. Gaga hat es riskiert, von der russischen Regierung zu verhaftet zu werden. Und sie hat es auch so gewusst. Trotzdem, als Zeichen von Solidarität und Freiheit, hat sie es gemacht. Lady Gaga ist eine unverzichtbare Stimme in der LGBTQ+-Bewegung. Ihre Songs, ihre Reden, ihre Foundation und ihre mutigen Aktionen haben Millionen von Menschen inspiriert. Das hat den Menschen klar gemacht, dass Musik auch eine Waffe sein kann. Gegen Vorurteile, Hass und Unterdrückung. Gaga hat selbst einmal gesagt, man kann Liebe nicht töten. Und sie hat auch somit bewiesen, dass sie bereit ist, für die Überzeugung einzustehen. Das wär's mit der Folge um Lady Gaga gewesen. Was denkt ihr so? Hat sie euch inspiriert? Lasst es uns wissen. Danke fürs Zuhören und vergesst nicht, Musik hat die Macht, die Welt zu verändern. Und bis zum nächsten Mal. Ciao.

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2: Salut Leute! Willkommen zurück zu unserer Beitragsreihe über das Thema Ernährung und Nachhaltigkeit. Ich bin der Tommaso und ich werde euch in dieser Episode begleiten. In der Schweiz werden pro Person 52 Kilogramm Fleisch im Jahr konsumiert. Umgerechnet bedeutet das, dass jede Person 1000 Gramm Fleisch in der Woche isst. Mamma mia! Das ist eine enorme Zahl. Vegetarisch, also ohne Fleisch und Fisch, ernähren sich nur 5% der Bevölkerung. Und nur knapp 1% ernähren sich vegan. Und genau das interessiert uns heute. Vegan ist ein Begriff, der in den letzten Jahren immer mehr ins Rampenlicht gerückt ist. Wer sich vegan ernährt, verzichtet nicht nur auf Fleisch und Fisch, sondern auch auf alle Tierprodukte. Darunter zählen Eier, Milch und alle Milchprodukte, Honig und Tintenfischtinte, die oft vergessen gehen. Obwohl St. Gallen eine Stadt ist, wo für ihre Bratwurst, die ja nicht mit Senf gegessen werden darf, bekannt ist, verfügt sie auch über einen veganen Verein, der den passenden Namen Vegallen hat. Was es damit auf sich hat, erfahren wir in einem Interview mit dem Lukas Hunger. Welche Geschichte und welche Idee steckt hinter Vegallen?
3: Damals, als ich vegan geworden bin, gab es schon ab und zu so einen veganen Stammtisch in St. Gallen. Und die Community ist dann immer mehr gewachsen und dann wollte man dem Ganzen mehr Struktur geben, auch dafür, dass wenn Leute mal Familie gründen und wegfallen, die viel organisiert haben, dass da irgendwie eine Nachfolge kommt und dann dachten wir, eine Vereinsstruktur wäre da schöner. Und dann hat man halt auch einen Namen gesucht und vegan und in St. Gallen und dann ist das Vegallen entstanden.
2: Ja, also ich finde den Namen genial, als ich den gelesen habe. Welche Aktivitäten und Events bietet denn Vegallen an?
3: Genau, wir machen eigentlich einmal im Monat ein Event, wo es eigentlich ums Essen geht, sei es Grillen, Raclette oder ein Restaurant gehen. Wir machen 2-3 Mal im Jahr auch eine Standaktion, wo wir Kuchen in so einer Stadt anbieten, um den Leuten zu zeigen, man kann das Ganze auch alles vegan backen. Oder wir machen auch immer eine Gegenaktion am Tag der Milch, wenn die Swiss Milk in der Stadt gratis Milchshake verteilt, um einfach dann auch Pflanzendrinks zum Degustieren anzubieten.
2: Was ist jetzt deine Meinung? Wie könnten Restaurants und Cafés dazu ermutigt werden, mehr vegane Optionen anzubieten?
3: Ja, es braucht halt vor allem die Nachfrage. Also ich mache generell, auch wenn ich weiß, ich gehe in ein Restaurant, die nichts Veganes haben, und dann frage ich trotzdem immer wieder an, haben sie was Veganes oder auch immer beim Kaffee, ob sie Soja oder Hafermilch haben. Also eigentlich muss man halt einfach nachfragen und dann reagiert hoffentlich die Gastronomie auch mehr.
2: Und wenn jetzt jemand an die vegane Ernährung denkt, hört man ja oft, ja, aber das gibt ja einen Vitamin B12-Mangel. Was ist dein Standpunkt zu dieser Aussage?
3: Also Vitamin B12 haben 10% der Menschen, also jeder Zehnte hat einen Vitamin B12-Mangel. Vegan ernähren sich, glaube ich, 1-2% in der Schweiz. Also haben sehr viele, die sich auch vegetarisch oder einfach die auch Fleisch essen oder einfach vegetarisch, haben genauso einen Vitamin B12-Mangel. Es ist auch so, dass dadurch, dass bei uns viel gespritzt wird, einfach in den pflanzlichen Lebensmitteln wenig B12 ist. Im Endeffekt nimmt die Kuh zum Beispiel auch das B12 ja durchs Gras zu sich, hat aber leider auch zu wenig und deswegen wird es der Kuh sublimiert und genauso wird dann das B12 im Fleisch angereichert. Und warum muss es die Kuh supplementieren, wenn ich doch einfach selber supplementieren kann und dann auch wirklich weiß, wie viel nehme ich zu mir?
2: Bedeutet das, dass Bioprodukte mehr Vitamin B12 enthalten?
3: Ja, also wenn auf jeden Fall, wenn man allgemein Gemüse, Obst, weniger Wäsche, dann nimmt man auf jeden Fall B12, das sind Bakterien drin, und auf jeden Fall mehr B12 zu sich. Auch Hefe zum Beispiel ab die 12.
2: Du hast, ich habe online gelesen, im Tagblatt, in einem Interview vom 4. Mai 2022, gesagt, dass sich Restaurants in der Region zu wenig Gedanken machen über Ernährung, vegane Möglichkeiten. Wieso ist das so?
3: Den Restaurants geht es halt primär einfach um Profit dann. Also die Nachhaltigkeit spielt da oft nicht eine Rolle. Man muss natürlich auch sagen, in der Gastronomie ist es auch wirklich schwer. Ja, aber für mich halt Nachhaltigkeit eigentlich auch, also man kann auch Geld sparen.
2: Wie meinst du das?
3: Also wenn ich jetzt zum Beispiel mehr mit Kichererbsen, Hülsenfrüchten koche, ist auf jeden Fall günstiger wie Fleisch. So könnte eigentlich finden, die Restaurants billiger produzieren und damit auch nachhaltiger.
2: Ist deiner Meinung nach vegan auch immer gleich nachhaltig?
3: Nein, sicher nicht. Die unökologischen Lebensmittel sind Kaffee, Kakao und die sind ja auch vegan. Primär geht es auch darum, einfach regional zu produzieren. Und man sagt ja viel, Schweiz kann die Weidefläche gar nicht anders nutzen. Aber zum Beispiel beim Weiderind sind die Richtlinien auch locker, dass im Jahr 30-40% zugefüttert werden dürfen. Und das ist dann meist Soja aus Übersee.
2: Bedeutet das, dass du zum Beispiel keine Avocados isst?
3: Ich weiß nicht, wann ich das letzte Mal eine Avocado gekauft habe. Ich esse schon Avocado. In St. Gallen gibt es zum Beispiel auch einen Food Waste Verein, die Restessbar, wo ich auch im Vorstand bin. Und da nehme ich mir dann schon ab und zu eine Avocado mit.
2: Wie kann das Bewusstsein für nachhaltige Ernährung in der Bratwurststadt erhöht werden?
3: Ja, es ist einfach ein Kampf. Wie gesagt, es wird natürlich auch von der Fleischlobby und von der Milchlobby sehr viel Werbung gemacht. Und da haben natürlich die pflanzlichen Lebensmittelhersteller, die oft auch kleiner produzieren, natürlich nicht das Budget, irgendwie da groß gegenzusteuern. Ja, wichtig ist vor allem, dass einfach die Nachfrage steigt oder dass die Leute mehr sensibilisiert werden.
2: Wie ermutigst du Personen, sich vegan zu ernähren? Also was spricht für eine vegane Ernährung?
3: Es gibt vieles dafür. Es gibt ja auch verschiedene Organisationen, wie es gibt Mahnwachen, so Animal Virtual St. Gallen oder Circle of Compassion, die versuchen über einen ethischen Aspekt die Leute zu motivieren. Die zeigen einfach Bilder aus der Massentierhaltung, aus der Schweizer Massentierhaltung, wie Fleisch hier produziert wird. Aber natürlich auch gesundheitlich gibt es immer mehr Studien auch zu veganer Ernährung. Das heißt zum Beispiel, dass durch Eierkonsum das Prostatakrebsrisiko steigt.
2: Hast du noch eine Abschlussaussage?
3: Ja, vielleicht einfach Werbung machen, dass bei uns auf der Homepage auf vegan.ch auch immer alle Events drauf sind und dass da uns nicht nur Veganer und Veganerinnen willkommen sind, sondern alle Menschen, die sich einfach über Ernährung interessieren oder auch Ethik.
2: Was können wir also aus dem Interview mitnehmen? Ganz klar, dass es einfacher als denkt ist zum vegan essen. Viele asiatische oder afrikanische Gerichte sind da bereits. Weil die Schweizer Küche sehr milchlastig ist, kann beim Kochen einmal die Butter oder der Rahm weggelassen werden. Am Vitamin B12-Mythos sind wir auch auf die Spur gekommen. Durch weitere Recherchen in wissenschaftlichen Zeitschriften im Internet hat sich bestätigt, dass Vitamin B12 eigentlich in pflanzlichen Lebensmitteln vorhanden wäre, da aber durch Pestizide und die Hygienevorschriften nicht mehr der Fall ist. Das Gras, das die Tiere essen, hat also auch keins drinnen. Den Tieren wird es auch gespritzt. Schlussendlich macht es also keinen Unterschied, ob man Fleisch isst oder B12-Spritzen zu sich nimmt. Zudem ist die Milch- und Fleischlobby in der Schweiz sehr mächtig und kleine Bauern haben keine Chance auf dem Wirtschaftsmarkt. Am Schluss ankommen stellt sich also die Frage, ist man eine kriminelle Person, wenn man sich nicht vegan ernährt? Natürlich nicht. Man sollte sich aber stets bewusst sein, wann man isst und von wo die Produkte kommen. So, für heute sind wir am Schluss angekommen. Hoffentlich könnt ihr etwas lernen können. Bis bald. Wir hören uns das nächste Mal. Stay tuned.
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0: Nacht zu Frau Nachtigall und dann habe ich den Herr Wolf angetroffen.
1: Jetzt ist Schluss. Immer kommst du zu spät oder willst nicht zuhören.
0: Entschuldigung, was haben Sie gesagt?
1: Siehst du, jetzt haben wir schon Beweis. Amadeus, ich glaube, es ist an der Zeit, dass du das Zuhören richtig lernst.
2: Herr Pauke meinte dies wirklich ernst. Darum schickte er unseren kleinen Gnomen Amadeus in einem magischen Zeitreise-Gitarrenkoffer in ein fremdes Land namens Schweiz. Amadeus kam in einer Tagesstruktur im Herzbrunnenland an und lernte den Zuhörclub Die blauen Elefanten kennen. Mit den Kindern nahmen Stefania, Juri, Alina, Leo, Faye, Elias, Lukas, Robin und Lionel lernte Amadeus dabei, spielerisch besser zuzuhören, Geschichten hören, Geräusche aufnehmen, Spiele spielen und noch vieles mehr gehörte nun zu Amadeus Alltag.
3: Die abenteuerliche Reise von Amadeus. Die Kinder, die die Tagesstruktur hier zu Brunnen besuchen, haben jeweils noch einen Wunsch und einen Klang aufgenommen.
4: Amadeus, das ist mein Klang für dich. Ich wünsche dir einen guten Rutsch in Orestranien.
5: Amadeus, das ist der Klang für dich.
6: Ich wünsche dir viel Glück mit dem blauen Elefant.
7: Amadeus, das ist mein Klang für dich.
8: Und ich wünsche dir, dass du daheim ganz viel Klasse bekommst.
9: Amadeus, das ist mein Klang für dich.
10: Ich wünsche dir, dass du gut heimkommst und nicht musst laufen gehen, sondern mit dem Zug kannst du öffentlich fahren.
11: Amadeus, das ist mein Klang für dich.
12: Ich wünsche dir mit dem Elefant, dass du einen schönen Stall hast.
13: Amadeus, das ist mein Klang für dich.
14: Ich wünsche, dass du in Orestan ein neues Instrument bekommst und das lernst spielen.
15: Amadeus, das ist dein Klang. Amadeus, du machst ein gut Lose.
16: Hallo Amadeus, das ist mein Klang für dich.
17: Ich wünsche dir, dass du auch ein Instrument wie uns spielen kannst.
18: Hallo Amadeus, das ist mein Klang für dich. Ich wünsche dir, dass du in Australien...
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21: Ihr gehört ein Hörstück aus dem Projekt Hörclubs. In Hörclubs treffen sich Kinder einmal in der Woche und hören zusammen Geschichten, machen Geräuschrätsel und andere Spiele, wo es ums genaue Hinhören geht. Ein paar Hörclubs nehmen auch ein eigenes Hörspiel auf, wie die Tagesschule Inns im Kanton Bern. Ihres Hörstück hören ihr jetzt.

Die Geschichte erzählt von zwei Mädchen, Ella und Sarah. Sie sind gute Freundinnen. Sie verbringen oft ihre Freizeit gemeinsam. An einem schönen Mittwochnachmittag, sie haben schulfrei, laufen sie zusammen

0: den Waldrand entlang.
1: Oh, ist das heute ein schöner Tag.
2: Ja, wenn wir gleich in den Wald gehen.
1: Das wäre eine gute Idee.
2: Hast du heute schon eine gute Note gehabt?
1: Es geht, ich habe es 5 gehabt.
0: Hörst du das?
1: Ja, was ist das?
2: Komm, wir gehen ein bisschen näher.
1: Ja.
2: Ich glaube, es ist ein Tier.
1: Ja, ich glaube sogar ein Ross.
2: Wo ist es denn her?
1: Das sind ja noch Rossspuren.
2: Oh ja, komm, wir gehen dann mal nachher. Oh, schau, da ist schon noch Blut.
1: Ja, vielleicht ist ja das Ross, das vorbei ist gegangen, verletzt.
2: Oh, schau, an diesem Baum sind ja Schweifhaar.
1: Hast du gehört, Ella? Das ist ja ein Wiehen. Es kommt vielleicht vom Ross. Es braucht ja unsere Hilfe.
2: Ja.
0: Und so waren die Mädchen sich sicher, es handelt sich hier um ein Pferd. Um ein Pferd, welches vielleicht sogar verletzt ist und Hilfe braucht. Sie machen sich Sorgen. Die beiden Mädchen sind Pferdefans und müssen wissen, was da passiert. Sie gehen den Spuren und dem Wiehern nach. Auf einmal kommen sie zu einem Fluss.
2: Oh je, da ist ein Fluss. Was machen wir jetzt?
1: Schau, Ella, dort hinten am anderen Flussufer. Da ist ein Schweif vom Ross.
2: Und hast du gesehen, es himpelt. Es ist auch verletzt. Das waren ganz sicher die Spuren von diesem Ross gewesen. Das Ross braucht Hilfe. Wir müssen irgendwie durch den Fluss durchkommen. Komm schnell.
1: Ja, wir probieren einfach. Er ist ja nicht so breit. Und wir können ja gut schwimmen.
2: Ja, das schaffen wir.
0: Ganz mutig steigen die beiden zum Fluss runter und springen in das Wasser, wenn das nur gut geht.
2: Ich muss mal tauchen, das geht für mich besser.
1: Ich komme danach. Schon gleich haben wir es geschafft.
0: Als die Mädchen am anderen Ufer ankommen, steigen sie aus dem Wasser und wollen weiter den Spuren nachgehen.
1: Hast du gesehen, Ella? Das sind ja wieder so Blutspuren.
2: Ja, hoffentlich ist das Ross nicht schwer verletzt.
1: Los, voll dringend gehört man wieder das Wiehern. Wir müssen weiter. Ich muss wissen, was da los ist.
2: Ja, ich komme dir nachher.
1: Warte, Ella. Ich glaube, das Ross hat Angst. Schau, es bleibt stehen. Wir müssen, glaube ich, nicht mehr so schnell rennen. Es hat sonst Angst.
2: Ja, schau, du hast recht. Das Ross ist gegangen am gleichen Ort. Es steckt, glaube ich, fest. Wir gehen ganz langsam zu ihm.
0: Als die Mädchen bei dem Pferd ankommen, sehen sie, dass es nicht ein gewöhnliches Pferd ist.
3: Oh, hast du das gesehen?
2: Das darf nicht wahr sein.
3: Bin ich vielleicht am Träumen?
2: Schau, Sarah, schau, das ist ja ein Einhorn.

0: Das Einhorn braucht Hilfe. Es steckt mit dem Horn in einem Baumstamm fest. Auch am rechten Hinterbein ist es verletzt. Das Herz vom Pferd klopft schnell. Oder ist es ihr eigenes Herz, das so laut klopft? Das Einhorn hat Angst. Da es mit dem Horn im Baum feststeckt, kann es nicht fliehen. Das ist gut, denn so können die Mädchen dem Tier besser helfen. Mit Wasser und Blättern reinigen sie dem Tier am Bein die Wunde. Dann reißt Ella ihrem Rock ein Stück Stoff ab, sucht ein Holzstück und fixiert dem Einhorn das Bein.
1: So, du liebst Einhorn, jetzt ist deine Wunde wieder super.
2: Und mit dem Verband solltest du mit deinem Bein wieder besser laufen können. Aber jetzt müssen wir noch dein Horn vom Baum wegbringen. Gell, das bringen wir schon her. Musst nicht Angst haben, wir wollen dir nur helfen.
0: Ganz vorsichtig versuchen die Mädchen, das Einhorn am Kopf zu berühren. Irgendwie merkt das Einhorn, dass die Mädchen ihm helfen wollen. Bleibt ganz ruhig, lässt alles mit sich geschehen. So können Ella und Sarah das Horn vom Baum losziehen. Als das Tier seinen Kopf wieder frei hat, macht es einen Schritt nach hinten, schaut den Mädchen in die Augen und sie sehen, wie die Augen funkeln.

0: Ja, hörst du es wieder? Ich versteh's. Verstehst du so?
1: Das darf nicht wahr sein. Ich kann verstehen, was das Einhorn sagt. Es sagt ja Merci. Wir sollen ihm nachgehen.
2: Die Mädchen folgen dem Einhorn. Es führt sie einen schmalen Pfad entlang bis zu einem Wasserfall. Sie treten hinter den Wasserfall und gehen weiter den Pfad entlang, bis sie an eine Wand, welche mit Efeu überwachsen ist, ankommen. Das Einhorn streckt den Kopf durch das Efeu und macht so den Weg frei, damit sie weitergehen können. Als Ella und Sarah durch den Efeu-Vorhang treten, kommen sie in eine wundervolle Welt. Da gibt es wunderschöne Wasserfälle, viele grüne Blätter an den Bäumen, ganz viele leuchtende, farbige Blumen und der Boden ist wie Wolken, worin man darüber hüpfen kann. Und die Fische konnten fliegen. Das Einhorn führt sie weiter in eine Steinhöhle und spricht zu den Mädchen.
1: Der hat mich gerettet und dafür möchte ich euch danken und euch ein Geschenk übergeben.
2: Das Einhorn übergibt den beiden Mädchen eine Kette.
1: Auf die Kette müsst ihr besonders gut aufpassen. Denn wenn ihr die Kette tragt, könnt ihr jede Tier verstehen und auch mit ihnen reden. Und ihr könnt eure eigene Wunschwelt eröffnen.
2: Die Mädchen bedanken sich beim Einhorn. Und jetzt ist es langsam Zeit, dass sie sich auf den Heimweg machen. Wahrscheinlich werden sie von ihren Eltern bereits vermisst. Das Einhorn begleitet die Mädchen zurück bis zum Fluss. Eigentlich dürfte das Einhorn nämlich den Fluss gar nicht überqueren. Sarah und Ella verabschieden sich mit einer Umarmung von Einhorn. Danach springen sie in den Fluss und schwimmen zurück. Während sie sich durch die Strömung kämpfen, hören sie die Fische sprechen. Sie hatten also wirklich vom Einhorn die Gabe bekommen, die Sprache der Tiere zu verstehen.
3: Passt gut auf euch auf, der Weg zurück ist gefährlich.
2: Als die Mädchen am anderen Ufer ankommen, winken sie noch kurz dem Einhorn zu und verschwinden dann im Wald. Auf dem Heimweg begegnen sie verschiedenen Hindernissen, umgefallenen Bäumen und Steinhaufen, die sie überqueren müssen. Auf einmal stehen sie an einer Kreuzung, wo sie nicht mehr kennen. Da springt ein Häschen aus dem Gebüsch und spricht mit ihnen.
4: Hey, ihr zwei, ich habe schon von euch gehört. Ich zeige euch, wie durch das es geht. Kommt mit mir.
5: Merci vielmals. Du kommst wie gewünscht. Wir wissen nämlich nicht mehr den Weg zurück.
2: Auch ein Eichhörnchen zeigt Ella und Sarah den Weg, um nach Hause zu finden.
6: Ich habe euch zwei schon erwartet. Kommt, ich helfe euch, den Weg frei zu finden. Ich kenne mich nämlich ganz gut aus im Wald.
7: Wow, von wo wüsstet ihr alle schon Bescheid von Sarah und mir? Und dass wir Hilfe brauchen?
6: Wir Tiere im Wald sind alle hilfsbereit und erzählen einander, wenn jemand Hilfe braucht. Mir hat der Adler erzählt, dass ihr unterwegs seid und Hilfe könnt brauchen. Darum habe ich schon von euch gewusst.
5: Das ist ja wunderbar. Vielen Dank. Jetzt müssen wir uns auf den Heimweg machen. Mach's gut. Tschüss.
8: Tschüss, Einhörnli.
2: Nach einer gewissen Zeit, als die beiden unterwegs sind, erkennen sie auf einmal den Weg wieder. Schon bald sind sie zurück am Waldrand, wo sie am Anfang das erste Geräusch gehört hatten.
5: Hey, Ella! Den Ort kenne ich wieder. Da haben wir das erste Mal das Rascheln gehört.
7: Ja, Sarah. Da haben wir noch gar nicht gewusst, dass das ein Einhorn ist.
5: Ja, wirklich, Ella. Dass ich ein Einhorn mal treffe, hätte ich nie gedacht.
7: Ja, komm. Wir müssen schnell heim. Unsere Eltern warten sicher schon auf uns.
5: Ja, du hast recht.
2: Zurück zu Hause haben die Eltern die beiden Mädchen bereits vermisst. Sie hatten sich Sorgen gemacht und sind sehr froh, als Ella und Sarah heil zu Hause ankommen. Die beiden Mädchen sind sehr müde und legen sich bald ins Bett, schlafen ein und träumen von ihrer gemeinsamen Geschichte. Die Kette tragen beide um den Hals.

0: bei diesem Hörspiel von der Tagesschau Ins haben mitgemacht
1: Gael, Liana, Lara, Chad,
2: Cecil,
3: Sophie
0: und Cornelia Bongi.

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0: hörst jetzt das Hörspiel aus dem Projekt Hörspielzeit vom Zuhören Schweiz in Zusammenarbeit mit dem Power Up Radio von der Stiftung Kinderdorf Pestalozzi. In den letzten paar Wochen haben wir die vierte Klasse vom Schulhaus Seelhofen aus Kersatz in Bern an diesem Hörspiel gearbeitet. Wir haben Bilder gezeichnet und die Geschichten selber geschrieben. Viel Spaß mit unserem Hörspiel.
1: Vom Bösen zum Guten.
2: Eines Tages wurde Labrador Lulu entführt. Das geschah so. Eines Abends ging Lulu in den gefährlichen dunklen Wald. Dort wohnte in einer düsteren Burg der böse Boxer mit seinen Wächtern. Plötzlich packte Lulu ein Wächter. Sie schrie ganz laut: Hilfe! Doch niemand hörte sie. Der Wächter schleppte sie in den Kerker. Golden Retriever Nino und Labrador Mimo wollen nun Lulu retten. Dafür müssen sie ihre Familien zurücklassen. Um Lulu zu retten, müssen sie am Boxer vorbei. Auf dem Weg schleichen sie durch den gefährlichen dunklen Wald. Im Wald entdecken sie die Burg vom bösen Boxer. Plötzlich sehen sie schon die Wachen. Sie stehen vor der Burg. Die Freunde verstecken sich schnell und überlegen sich eine List. Sie schauen sich um. Um die Burg gibt es ein Gerüst. Und am Boden liegen Pinsel und Farbkübel. Die Burg wird gerade renoviert, da es so viele Risse in der Wand gab. Da haben sie eine Idee. Nino bemalt Mimo wie einen Boxer.
3: Mimo geht zu den Wachen. Plötzlich erkennen die Wachen, dass Mimo nur angemalt ist. Mimo reagierte schnell und rennt in die Burg. Die Wachen sind ihm dicht auf den Fersen. Mimo rennt die Treppen runter und flüchtet in den Keller zum Kerker. Dort reißt er den Schlüssel vom Haken und öffnet die Zelle von Lulu. Er schließt hinter sich die Tür, um später zum Fenster rauszuflüchten. Lulu flüstert:
4: Wie hast du mich gefunden?
3: Mimo antwortet:
5: Ich hatte dich per Zufall gehört.
3: Die Wachen scharren an dem Gitter der Zelle. Die Wachen wollen um jeden Preis in den Kerker, um die Eindringlinge zu schnappen. Aber die Türe ließ sich nicht öffnen. Nino ist währenddessen draußen ungeduldig am Warten und hat Angst um seine Freunde. Nino sieht auf dem Gerüst ein Seil. Er hat schon wieder eine super Idee.
2: Vor lauter Erschöpfung schläft Mimo im Kerker ein. Lulu bleibt wach. Sie will den richtigen Moment zur Flucht nicht verpassen. Am Nachmittag schaut Lulu aus dem Fenster. Sie hört, dass Nino ihr leise etwas sagt.
5: Weg, Mimo!
2: Sie springt auf und rüttelt ihn wach. Nino wirft das Seil zu ihnen hoch. Mimo fängt das Seil und bindet es fest. Mimo seilt sich langsam ab, mit Lulu auf dem Rücken. Als sie am Boden ankommen, umarmen sie sich.
3: Der Boxer sah bei seinem Spaziergang am Abend, wie sich Mimo, Lulu und Nino umarmten und glücklich waren. Der Boxer war immer nur einsam gewesen. Darum ging er zu ihnen und entschuldigte sich. Seine Einsamkeit hatte ihn böse gemacht. Er erzählte ihnen seine Geschichte und wie ihn seine Einsamkeit böse gemacht hat. Er fragte sie: Wollen wir Freunde sein? Sie sagten:
4: Ja, natürlich.
5: Aber können wir dich vertrauen?
3: Der Boxer sagte: Ich könnte ja eine Überraschung für euch machen, wenn ihr wollt. Da antworten die drei Freunde: Ja.
5: Okay.
4: Einverstanden.
3: Der Boxer lief zurück zu seiner Burg und besprach etwas mit seinen besten Wächtern. Mimo sagt zu seinen Freunden:
5: Kommt, wir gehen zur alten Eiche und übernachten dort.

0: Am Morgen um 6 Uhr ging der Boxer zur alten Eiche und weckte die drei Freunde und sagte:
1: Die Überraschung ist fertig.
0: Sie gingen zu der Burg. Die Burg strahlte in allen Farben und laute Musik ertönte. Plötzlich kamen alle Hunde aus dem ganzen Land. Sie waren zuerst ein bisschen misstrauisch, aber die laute Musik hat sie hergelockt. Es gab zu trinken und zu essen. Sie ließen Luftballons in die Höhe steigen. Darauf stand Lulu, Mimo, Nino und der Boxer, die besten vier. So hießen sie dann auch. Alle waren glücklich und warteten auf das nächste Abenteuer. Nach diesem Fest war der Boxer nie mehr allein.
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0: Ihr gehört zwei Hörspiele aus dem Projekt Hörspielzeit von Zuhörer Schweiz in Zusammenarbeit.
1: Mit dem Power-Up Radio von der Stiftung Kinderdorf Pestalozzi.
2: In den letzten paar Wochen haben wir an diesen Hörspielen gearbeitet, Comics gezeichnet und Geschichten selber zusammengefasst.
3: Viel Spass mit unseren Versionen vom Rumpelstilzchen und der Frau Holle.
2: Frau Holle, eine Witwe hatte zwei Töchter. Davon war die eine schön und fleißig, die andere hässlich und faul. Sie hatte aber die hässliche und faule, weil sie ihre rechte Tochter war, viel lieber. Die andere musste alle Arbeit tun und das Aschenputtel im Hause sein. Das arme Mädchen musste sich täglich auf die große Straße bei einem Brunnen setzen und musste so viel spinnen, dass ihm das Blut aus den Fingern sprang. Nun trug es sich zu, dass die Spule einmal ganz blutig war. Da bückte es sich damit in den Brunnen und wollte sie abwaschen. Sie sprang ihm aber aus der Hand und fiel hinab.
4: Nein, meine Spule ist in den Brunnen gefallen.
2: Sie ging zur Mutter, die sagte aber,
5: hast du die Spule hinunterfallen lassen, so hol sie auch wieder herauf.
2: Da ging das Mädchen zu dem Brunnen zurück und wusste nicht, was es anfangen sollte. In seiner Herzensangst sprang es in den Brunnen hinein, um die Spule zu holen. Es verlor die Besinnung und als es erwachte und wieder zu sich selber kam, war es auf einer schönen Wiese, wo die Sonne schien und viel tausend Blumen standen. Auf dieser Wiese ging es fort und kam zu einem Backofen. Der war voller Brot. Das Brot aber rief,
4: ach, zieh mich aus, sonst verbrenne ich. Ich bin schon längst ausgebacken.
2: Da trat es herzu und holte mit dem Brotschieber alles nacheinander heraus. Danach ging es weiter und kam zu einem Baum, der hing voll Äpfel und rief ihm zu,
4: ach, schüttle mich, wir Äpfel sind alle miteinander reif.
2: Da schüttelte es den Baum, dass die Äpfel fielen, als regneten sie, und schüttelte, bis keiner mehr oben war. Und als es alle in einen Haufen zusammengelegt hatte, ging es wieder weiter. Endlich kam es zu einem kleinen Haus. Daraus guckte eine alte Frau. Weil sie aber so große Zähne hatte, ward ihm Angst und es wollte fortlaufen. Die alte Frau aber rief ihm nach,
5: was fürchtest du dich, liebes Kind? Bleib bei mir. Wenn du alle Arbeit im Hause ordentlich tun willst, so soll's dir gut gehen. Du musst nur Acht geben, dass du mein Bett gut und fleißig aufschüttelst, dass die Federn fliegen. Dann schneit es in der Welt. Ich bin die Frau Holle.
2: Das Mädchen schüttelte ihr Bett immer gewaltig auf, dass Federn wie Schneeflocken umherflogen. Frau Holle war sehr zufrieden mit ihr. Sie war jetzt eine Weile bei ihr. Plötzlich wurde sie traurig. Anfangs wusste sie selbst nicht warum. Endlich merkte sie warum. Sie hatte Heimweh. Sie ging zu Frau Holle und sagte zu ihr,
4: ich habe Jammer nach Hause gekriegt. Und wenn es mir hier auch noch so gut hier unten geht, so kann ich doch nicht länger bleiben. Ich muss wieder hinauf zu den Meinigen.
2: Die Frau Holle antwortete ihr,
5: es gefällt mir, dass du wieder nach Hause willst. So will ich dich selbst zurückbringen.
2: Frau Holle brachte sie zu einem Tor. Als das Mädchen unter dem Tor stand, fiel ein gewaltiger Goldregen auf sie herunter.
5: Das sollst du haben, weil du so fleißig gewesen bist.
2: Das Mädchen erzählte ihrer Mutter und ihrer Schwester alles. Als die Mutter hörte, wie sie zu dem vielen Gold gekommen war, wollte sie ihrer anderen Tochter dasselbe Glück verschaffen. Die faule Tochter stach sich mit der Spule in den Finger und griff in die Dornhecke.
5: Aua!
2: Dann warf sie die Spule in den Brunnen und sprang hinterher. Sie landete wie die andere auf der schönen Wiese und ging auf demselben Pfad weiter. Als sie zum Backofen gelangte, schrie das Brot wieder,
4: ach, zieh mich raus, ich bin schon längst ausgebacken, sonst verbrenne ich mich.
2: Die Faule aber antwortete,
5: da hätte ich Lust, mich schmutzig zu machen.
2: Und ging damit weiter. Als sie zum Apfelbaum kam, rief dieser:
5: Rüttle mich, schüttle mich, die Äpfel sind reif.
2: Das Mädchen aber sagte:
3: Du kommst ja gerade recht, es könnte mir ja einer auf den Kopf fallen.
2: Und ging damit weiter. Das Mädchen hatte keine Angst vor Frau Holle. Sie begann bei ihr zu arbeiten. Am ersten Tag war sie noch fleißig, aber schon am dritten Tag lag sie nur noch faul im Bett. Das Mädchen schüttelte auch Frau Holles Bett nicht. Keine Federn flogen. Das passte Frau Holle nicht und sie entließ das faule Mädchen. Als sie unterm Tor stand, gab es keinen schönen Goldregen wie bei ihrer Stiefschwester, sondern einen Kessel voll Pech. Als die Faule heimkam, war sie ganz mit Pech bedeckt. Der Hahn rief:
5: Kikeriki, unsere Pechmarie ist wieder hier.
2: Das Pech wurde das Mädchen nie mehr los.

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2: 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Ihr hört das Hörstück von unserem Projekt Hörspielzeit. Schulklassen befassen sich während mehrerer Wochen im Unterricht mit dem Thema Hörspiel und Spoken Word. Zum Schluss nehmen sie ein Stück auf, das sie selber erfunden haben. Ihr hört jetzt Hörspiel Dotti und der Drache, Hörspiel mit dem Glitzerdrache, Hörspiel mit dem Maus und dem Stein und das Hörspiel mit der gefressenen Maus. Von einer 4. Klasse an der Primarschule Gellert in Basel.
3: Eines Tages, es ist schon sehr lange her, da lebte im Drachenland ein riesiger Drache.
4: Er war mutig und stark. Manchmal war es ihm zu Hause zu langweilig. Dann machte er sich auf den Weg und streifte durch die Wiesen und Felder. Dabei kam er eines Tages in eine fremde Stadt. Er war sehr erstaunt, denn hier sahen die Drachen ganz anders aus. Sie waren bunt und hatten goldene Flügel.
5: Ich möchte auch so schön aussehen,
4: dachte der Drache. Als die anderen ihn entdeckten, lachten sie ihn aus.
6: Ha, ha, ha, ha.
7: Da verkroch er sich traurig hinter einem Busch. Aber auf einmal stupste ihm jemand an. Hey du! Als er sich umdrehte, entdeckte er
8: eine Maus. Sie sagte zu ihm:
9: Ich werde dir helfen, auch goldig zu werden, aber wir müssen einen Stein finden.
8: Der Drache sagte:
5: Okay.
8: Und sie gingen auf die Reise. Die Reise dauerte einen Monat. Als sie angelangten, haben sie den Stein genommen. Plötzlich war der Drache rot und nicht goldig. Die Maus sagte zu ihm:
9: Rot ist Glinder.
8: Dann gingen sie zurück in das Dorf. Die anderen Drachen gingen auf ihn los.
5: Hey du bist hier nicht der Boss, sondern ich. Hey du!
8: Weil er rot war. Er hat gegen jeden Drachen gewonnen. Alle hatten Angst vor ihm.
10: Oh mein Gott. Bitte Hilfe, schnell eine große, notfällige Hilfe, bitte! Hilfe!
8: Dann kam ein Oranger. Sie haben gekämpft. Der Rote blutete, aber der Rote gewann trotzdem.
11: Ja!
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0: Es war spätabend, als John Wettstein in seinem Sessel vor dem Kamin saß, einen pechschwarzen Kaffee schlürfte und angespannt auf seinen Laptop starrte. Er schaute sich eine Live-Übertragung eines Pferderennens an.
1: Mist!
0: John hatte soeben seine letzten Ersparnisse verwettet. Seine Wettleidenschaft hatte ihn ruiniert. Ungerührt begann er, den für diesen Fall vorgesehenen Plan zu verwirklichen. Mit Hilfe einer kleinen, genau abgewogenen Dynamitladung sprengte er den Wandsafe in seinem Büro auf. Dann kramte er in sämtlichen Schubladen und Schränken herum und leerte deren Inhalt auf den Fußboden. Er riss das Telefon aus der Anschlussdose und alle 25 Ordner aus den Regalen.
1: Als es allmählich dunkel wurde, zog er ein paar 3 Nummern zu große Gummistiefel an, löschte sämtliche Lichter im Haus und betrat den Vorgarten. Während es draußen heftig regnete, bemühte er sich um genügend Spuren, bevor er mit einem Stein eine Scheibe der hinteren Küchentür zertrümmerte und mit schmutzbeladenen Stiefeln das Haus betrat. Die Spur führte ihn geradewegs durch die Diele in das bereits verwüstete Büro, wo er noch einmal für ausreichend Schmutz und Abdrücke sorgte. Er ging den Weg zurück, zog draußen die Stiefel aus und betrat das Haus auf Strümpfen. Mit einem scharfen Messer zerschnitt er die Gummistiefel in kleine Stücke und spülte diese durch die Toilette. Um 23 Uhr stieg er in den ersten Stock hinauf, zog seinen Schlafanzug an, legte sich ins Bett, erhob sich wieder, entnahm dem Nachttisch eine Pistole und begab sich barfuß die Diele hinunter. 3-mal feuerte er auf die nach oben führende Treppe. Hundertzwanzig Sekunden später schoss er von der Treppe aus 2-mal in die Diele. Es war jetzt 23:08 Uhr.

0: Weißgebadeter, zitternder John Wettstein gab zu Protokoll.
1: Ich wurde von einem lauten Knall und einem Klirren aus dem Schlaf gerissen. Dann habe ich Geräusche aus dem Untergeschoss gehört. Ich habe meine Pistole genommen und schlich nach unten. Auf der halben Treppe sah ich plötzlich einen Schatten. Ich rief, halt, oder ich schieße. Da knallte es. Dreimal hat man auf mich geschossen. Und ich habe zweimal zurückgeschossen. Der Schatten verschwand in der Küche. Ich wollte telefonieren, aber der Anschluss war gestört. Aus meinem Safe wurden 15.000 Franken in Bar und 10.000 Franken in Wertpapieren gestohlen.
0: Als John das Protokoll unterschrieb, kam Verena Meyer von der Spurensicherung und meldete:
2: Die Sache ist klar, Kommissar Müller. Der Täter kam durch den Garten und die Küchentür. Wir haben zwei Gipsabdrücke von seinen Schuhen gemacht. Übrigens waren jede Menge Fingerabdrücke vorhanden. Ob auch vom Täter, muss ich noch herausstellen.
0: Während Kommissar Müller mit John zum Büro ging, machte sich Meyer daran, die 5 Geschosse aus Wand und Holz zu glauben. Um 0.40 Uhr verabschiedeten sich die Beamten von dem verzweifelten John Wettstein.
3: Am Sonntag, kurz vor 11 Uhr, erhielt Wettstein zum zweiten Mal Besuch von Kommissar Müller. Nur war letzterer diesmal gar nicht mehr freundlich.
4: Bitte ziehen Sie sich an und packen Sie das Notwendigste ein. Wir werden uns auf dem Polizeirevier wohl längere Zeit über den Tatbestand eines vorgetäuschten Verbrechens unterhalten müssen.
3: John Wettstein dachte lange darüber nach, bevor er herausfand, welcher bedauerliche Irrtum ihm unterlaufen war.
5: Da ist es gewesen mit unserem Hörspiel. Jetzt sind er dran. Wie Hönz der Täter überführt.
6: Auflösung kommt in der nächsten Sendung. Danke fürs Zuhören. Tschüss.
5: Tschüss.
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9: Während mehrerer Wochen arbeitet die Schulklasse an der Erarbeitung von einem eigenen Hörstück, das zum Schluss vom Kinder- und Jugendradio Power Up aufgenommen und ausgestrahlt wird.
8: Wir wünschen euch gute Unterhaltung.
10: Eiskalt erwischt!
11: London, 13 Uhr. Wir befinden uns in der Eisdiele bei der Themse. Das neue Eis wird gerade vorgestellt, das so lecker sein soll, dass man kein anderes mehr essen will. Eine riesige Schlange von Menschen wartet auf die Neuheit. Zuvor stehen 4 Freundinnen. Jackie Berger, Kim Jülich, Anna Schmid und Sylvia Granger. Sie haben sich letztes Jahr in den Sommerferien kennengelernt.
12: Seid ihr auch schon so aufgeregt? Wie schmeckt wohl das Eis?
13: Ja, Jackie, ich kann es kaum erwarten. Wann bekommen wir die erste Portion?
14: Hey, seht ihr das Kamerateam? Woher sind die denn? SRF?
13: Ob die uns befragen?
15: Ich bin so froh, dass wir uns alle in dieser Eisdiele kennengelernt haben. Wisst ihr noch, wie wir uns letzten Sommer begegnet sind, als Jackie und Kim hier Ferien gemacht haben?
16: Ja, genau, das war super.
14: Zum Glück macht ihr auch dieses Jahr wieder hier Ferien. Wir gehen auf Sendung in 3, 2, 1, go!
17: Hallo, liebe Zuschauer. Ich begrüße Sie aus London. Ich stehe hier vor der Eisdiele bei der Themse, wo in Kürze das neue Eis vorgestellt wird. Es soll das leckerste Eis der Welt sein. Vor mir stehen 4 Mädchen, die wohl die ersten sein werden, die in den Genuss kommen. Und ich sehe schon, dass der erste Eisbecher gereicht wird.
18: So, bitteschön, bitte genießen Sie unser Eis.
16: Danke! Juhu, ich bin so gespannt!
17: Liebe Zuschauer, der Moment ist gekommen. Das erste Mädchen hat einen Löffel gekostet. Wie schmeckt das Eis? Ist es wirklich das Beste, das du je gegessen hast?
19: Ja, das ist echt das beste Eis aller Zeiten.
17: Kannst du uns beschreiben, wie es schmeckt?
19: Nun ja, also...
14: Übervoll! Nicht bewegen, sonst knallt!
20: Aus dem Nichts stehen 2 vermummte Männer in der Eisdiele. Beide halten einen Revolver in der Hand und zielen auf den Eisverkäufer und das Reporterteam.
14: Schaltet die Kamera aus!
10: Das Kamerateam lässt die Kamera langsam.

0: Turm sinken.
1: Das Rezept, Danilo, das Rezept.
2: Gebt mir das Eisrezept und das Eis, aber schnell.
3: Schon gut, schon gut. Sie müssen keine Lampe kaputt schießen.
0: Ich gebe Ihnen, was Sie wollen. Hier, das Eis und das Rezept.
2: Her damit. Und jetzt nicht sie weg.
4: So schnell wie sie gekommen sind, rennen die beiden vermummten Männer wieder aus der Eisdiele und flüchten. Alle sind noch ganz verängstigt und verwirrt, doch die vier Mädchen reagieren sofort.
5: Hey Anna, du hast doch dein Handy dabei. Ruf sofort die Polizei an.
1: Ja, Logo! Ist hier die Polizei?
6: In der Eisdiele bei der Themse ist ein Raubüberfall geschehen. Kommen Sie sofort!
7: So etwas habe ich ja noch nie erlebt, wenn die auf uns geschossen hätten, wegen eines Eisrezepts.
6: Ja, unglaublich!
4: Schon nach kurzer Zeit hört man die Sirenen der Polizei. Die Polizei befragt die vier Freundinnen, ob ihnen etwas aufgefallen ist. Sie beschreiben, was sie gesehen haben. Und die Polizei schaut sich nach der Befragung weiterer Personen auch die Aufnahmen des Reporterteams an.
8: Nun ja, nicht viel brauchbar. Die Kamera schwenkt auf den Boden, so wie es die Banditen wollten. Man sieht nur das Interview mit den Mädchen und dann kurz diese drei jungen Herren da hinten und dann den Fußboden.
1: Dann lass uns mal diese drei Männer befragen. Guten Tag, die Herren. Mein Name ist Wilson und das neben mir ist Kommissar Hamilton. Wer sind Sie und was haben Sie heute beobachtet?
9: Kennen Sie mich denn nicht? Ich bin Glurk, der YouTube-Koch und Game-Entwickler. Nun bald werden Sie uns kennen. Denn an der Game Convention werden wir heute Nachmittag unser brandneues Game vorstellen.
8: Wieso sind Sie denn hier und nicht an der Convention?
2: Wir sind eigentlich nur hier, weil es im McDonald's so mieses Eis gibt. Ja, wir sind in der Pause kurz etwas im McDonald's essen gegangen. Und zum Eisessen sind wir hierher gekommen. Genau, und jetzt müssen wir wieder an die Convention gehen. Denn unser Game stellen wir bald vor. Hier sehen Sie auf dieser Festplatte... Warten Sie, wo ist sie denn? Ironic, hattest du sie nicht in deiner Tasche? Ja, Dave, aber sie ist nicht mehr da. Oh mein Gott, sie ist weg. Sie ist weg.
9: Nun raste nicht gleich aus. Du hast sie sicher im Hotel liegen gelassen, als wir uns vorhin kurz umziehen waren. Gehen wir ins Hotel.
2: Das gibt's doch nicht. Ich bin mir sicher, dass ich die Festplatte vorhin noch hatte.
8: Okay, wir haben wohl alles, was wir wissen müssen. Lasst uns diese miese Peter suchen. Diese Gamer, die werde ich wohl nie verstehen, was die nur alle daran finden.
1: Ja, Hamilton, mein Sohn ist auch ganz verrückt nach diesen Spielen. Er spielt immer dieses Game, wie heißt es nochmal? Fortka? Nein, Fortschnei? Ach, keine Ahnung. Die guten alten Brettspiele, die sollten sie spielen.
8: Ja, wie mit diesen TikTok-Videos.
6: Irgendetwas ist doch faul an dieser Sache. Wieso war der Gamer so ruhig und wollte einfach ins Hotel zurück? An seiner Stelle wäre ich ausgeflippt, wenn es um das neue Game gehen würde.
5: Ja, kommt, wir nehmen das selbst in die Hand. Da muss noch mehr herausgefunden werden.
4: Die vier Mädchen besprechen nochmals, was sie alles gesehen haben und schauen sich alles ganz genau an. Sie sprechen auch mit dem Reporterteam.
6: Können wir die Aufnahmen anschauen? Vielleicht hat die Polizei ja etwas übersehen.
0: Ja klar, hier. So etwas habe ich ja noch nie erlebt.
6: Okay, nicht wirklich viel zu sehen.
2: Hey, lasst uns die Aufnahmen doch mal in Zeitlupe anschauen. Vielleicht sieht man da ja etwas.
6: Gute Idee. Okay, nochmals zurück. Zeitlupe einstellen und nun schauen wir mal. Das sind wir. Okay, nun passiert der Überfall. Die Kamera schwenkt langsam zu Boden, man sieht kurz die Gamer und...
5: Hey, habt ihr das gesehen? Da ist eine alte Frau bei den Gamern gewesen und hat etwas in der Hand. Die trägt ja eine altmodische Tasche.
7: Könnte das in der Hand die Festplatte mit dem neuen Game sein, das verschwunden ist?
10: Vielleicht finden wir noch mehr heraus. Hat wohl jemand diese Oma gesehen?
7: Anna, mach ein Foto mit deinem Handy vom Filmausschnitt mit der alten Frau.
4: Sie schauen sich um.
7: Schaut mal, von hier aus sieht man genau in dieses Fenster des Schulhauses und das ist ja eine junge Frau, sicher eine Lehrerin. Von dort aus hat sie das Ganze vielleicht gesehen.
4: Sie gehen zur Frau. Es ist tatsächlich eine Lehrerin. Sie erzählt, was sie beobachtet hat.
11: Ich war gerade meine Stunden am Vorbereiten und war etwas abgelenkt von der großen Menschenmenge draußen. Ich habe beim Kaffeetrinken hinausgeschaut und zwei seltsame, vermummte Personen gesehen, die aus einem roten Boot gestiegen sind und in die Eisdiele gerannt sind. Das Seltsame war, eine alte Frau war auch noch dabei, ging durch den Hintereingang hinein und kam kurz darauf wieder heraus und stieg ins Boot. Sie steckte irgendetwas in ihre Handtasche, ein altmodisches Ding. Gleich danach rannten die beiden vermummten Männer ebenfalls ins Boot und fuhren davon.
7: Die Oma hat ganz klar Dreck am Stecken.
10: Wir müssen die Polizei informieren, dass sie mit dem roten Boot geflüchtet sind und diese Oma auch etwas damit zu tun hat. Ist eine wichtige Meldung.
4: Sofort rufen sie die Polizei an, die kurz darauf mit dem Polizeischnellboot nach den Flüchtigen sucht. In der Zwischenzeit machen die vier Mädchen eine Bildersuche im Internet mit dem Foto der alten Frau.
7: Das gibt's ja nicht. Diese Omas Olga Kapuschkan war schon einmal im Gefängnis, als sie ihren beiden Enkeln bei einem Raub geholfen hatte. Das müssen die beiden vermummten Banditen sein.
3: Also steckt die Oma tatsächlich mit drin.
11: Wir kommen zu einer Eilmeldung. Heute in der Eisdiele bei der Themse ist etwas Unglaubliches passiert. Es geschah tatsächlich ein Raubüberfall.
7: Psst, hört ihr? Im Radio berichten sie vom Überfall.
11: Das Rezept und das neue Eis wurden gestohlen. Die Polizei erhielt einen wertvollen Hinweis von vier jungen Zeuginnen. Nach einer rasanten Hetzjagd auf der Themse konnten die beiden Täter gefasst werden. Und das Rezept und das Eis wurden konfisziert. Nun zum Wetter.
7: Hey, wieso wurde nichts von der Oma und der Festplatte berichtet? Die war doch auch im Boot.
10: Wir müssen zu Kommissar Hamilton gehen und ihm zeigen, was wir herausgefunden haben.
4: Auf der Polizeiwache.
7: Kommissar Hamilton, wieso haben Sie die Oma denn nicht gefunden? Sie hat doch die Festplatte in ihrer Tasche.
8: Ihr mit dieser Oma. Wir waren ja froh um diese Information mit dem roten Boot. Das mit der Oma muss ein Missverständnis sein. Da hat die Zeugin diese Lehrerin wohl falsch geschaut. Niemand der Befragten hat eine alte Oma gesehen.
10: Nein, wir haben doch die Zeitlupe gesehen. Mit der Oma drauf. Schauen Sie.
4: Anna zeigt ihr Handy mit dem Foto der Oma.
7: Wir haben im Internet recherchiert und herausgefunden, dass diese alte Frau die berüchtigte Olga Kapuschka ist.
8: Okay. Ich glaube, ihr habt recht. Erstaunlich, was ihr herausgefunden habt.
4: Sie erzählen alle Details von dem, was sie herausgefunden haben. Und endlich scheint der Polizist ihnen zu glauben.
7: Wir müssen zurück zum Boot. Vielleicht finden wir eine Spur von Olga.
4: Sie fahren mit dem Polizeiwagen zum roten Boot und schauen sich alles ganz genau an. Zuerst scheint nichts Verdächtiges auffindbar zu sein. Doch dann entdeckt Kim ein wichtiges Detail im unteren Teil des Bootes.
7: Eine Luke. Hier geht es hinunter im Boot. Schaut mal. Ein Geheimversteck. Ich gehe mal rein. Aber das ist ja eng hier drin. Hat jemand eine Taschenlampe?
8: Hier. Als Polizist habe ich immer eine dabei.
7: Und? Siehst du etwas? Da in der Ecke liegt etwas.
10: Zeig mal. Ein Zettel. Was steht denn da drauf? Estel Baschuka, Altersheim Rösli.
7: Das ist sicher der Deckname der alten Oma. Die hat sich wohl in dieser winzigen Kammer hier unten vor der Polizei versteckt, als ihre beiden Enkel festgenommen wurden. Solche Etikette sind in Altersheim an den Kleidungen der Bewohner und muss hier abgerissen sein.
8: Dann heißt unser nächstes Ziel Altersheim Rösli.
4: Zum Glück liegt das Altersheim nur wenige Gehminuten entfernt. Darum gehen sie gleich zu Fuß. Tatsächlich wohnt dort eine alte Frau mit diesem Namen. Die ziemlich erstaunte Heimleiterin führt den Polizisten und die vier Mädchen zum Zimmer.
9: Das ist das Zimmer von Frau Baschuka. Ich hoffe, es ist nichts passiert.
8: Vielen Dank, dass Sie uns zum Zimmer geführt haben. Sie können uns nun alleine lassen.
5: Kommt, wir gehen rein. Vielleicht ist sie gar nicht da.
4: Eine alte Frau steht im Zimmer und schaut verwirrt herum.
12: Hallo, Julius, bist du es?
8: Habt ihr euch vielleicht geirrt? Seht ihr, wie verwirrt sie ist?
4: Kim zeigt auf die Garderobe.
5: Da, die Tasche, die war auf dem Video.
4: Schnell greift sie danach.
5: Seht ihr, die Festplatte, in der Tasche ist die Festplatte.
12: Julius, was sagst du? Du willst ein Fest machen?
8: Sie können aufhören, Olga. Wir wissen alles. Wieso haben Sie die Festplatte gestohlen?
12: Wie habt ihr das herausgefunden? Ja, ich geb's zu. Ich habe die Festplatte gestohlen. Aber doch nur, weil ich endlich Ruhe haben will. Ich sollte im Auftrag eines irakischen Millionärs dieses neue Spiel von diesem YouTube-Koch und Gamer überbringen. Glurak heißt er, glaube ich. Er hat ihm eine hohe Geldsumme dafür bezahlt und wollte es selbst veröffentlichen. Und ich hätte ebenfalls eine große Bezahlung erhalten, mit der ich endlich im Irak ein Haus für mich und meine Enkel kaufen wollte. Wir hätten alle friedlich dort wohnen können. Und ich hätte Ruhe gehabt von diesen nervigen Altersheimbewohnern, die viel zu laut fernsehen.
10: Und was sollte der Raub des Eisrezept?
12: Das war nur ein Täuschungsmanöver. Es war genau geplant, dass ich durch den Hintereingang der Eisdiele zu Glua gehen würde und unbemerkt die Festplatte bekomme. Wie habt ihr das eigentlich herausgefunden?
2: Der Plan war schlau, aber wir waren schlauer.
5: Ja, mit uns ist nicht gut Eis essen.
8: Dann können Sie jetzt zu Ihren geliebten Enkeln gehen. Aber nicht in ihr Traumhaus, sondern ins Gefängnis.
12: Denken Sie!
4: Schnell zieht die Oma etwas hinter ihrem Rücken hervor. Bald legt sich der Rauch wieder.
10: Wo ist sie hin? Sie ist weg!
5: Seht, dort in der Wand, eine Tür!
10: Das ist ein Geheimgang. Eine Rutschbahn. Das gibt's ja nicht. Schnell, wir müssen hinterher.
4: Alle rutschen nacheinander die Rutschbahn herunter. Sie führt nach draußen. Dort steht ein Auto mit Glurak am Steuer und Olga will gerade einsteigen.
2: Schnell, Omi, steig ein.
4: Der Wagen fährt quietschend los, doch Hamilton reagiert blitzschnell.
8: Halt!
13: Guter Schuss, genau wie Reifen.
4: Der Wagen fährt schlängelnd davon, genau in einen Hydranten. Eine riesige Wasserfontäne schießt in den Himmel.
14: Das nenne ich mal ein erfrischendes Ende. Passend zum Eis.
5: Jetzt hat Olga ja bald ihre Ruhe. Im Gefängnis.
4: Die Polizei verhaftet Glurak wegen Betrugs und die anderen zwei Gamer stellen am Nachmittag ohne ihn das neue Game doch noch vor. Sie haben von der Abmachung mit dem Millionär nichts gewusst. Das Spiel kommt super an. Die Eisdiele erhält ihr Eisrezept und das inzwischen geschmolzene Eis zurück. Weil die vier Mädchen den Fall schlussendlich gelöst haben, überbringen sie gleich selbst das Rezept. Der Eisdielenbesitzer freut sich.
2: Unglaublich, was ihr alles herausgefunden habt. Wir haben ein Glück, dass gerade ihr bei uns ganz vorn angeschaut seid. Als Dank dürft ihr euer Leben lang bei uns gratis Eis essen.
13: Yeah!

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0: Es war einmal ein Geist namens Spook. Er wollte ein Mensch sein. Dann traf er eine Hexe. Dann fragte er sie:
1: Kannst du mich in einen Menschen verwandeln?
0: Dann sagte sie:
2: Du musst für mich etwas machen, okay?
1: Was muss ich denn machen?
2: Du musst mir ein Menschenhaar bringen.
1: Hä? Warum denn das?
2: Was denkst du denn, damit ich dir einen Zaubertrank brauen kann? So wirst du zu Menschen.
1: Ah, das trifft sich gut. Wir besitzen eine Menschenhaarsammlung, die größte und schönste Menschenhaarsammlung der Welt. Und stell dir vor, niemand hat so eine geniale Menschenhaarsammlung und überhaupt.
2: Bitte, hol jetzt einfach die Menschenhaare.
0: Ein paar Minuten später.
2: Jetzt trink diesen Zaubertrank und du wirst zu Menschen.
1: Yay, ich wurde zu Menschen. Danke, danke, danke, danke. Hey, komm, wir gehen wandern.
0: Ein paar Minuten später.
2: Hey, wie heißt du eigentlich?
1: Ich heiße Spook. Und du?
2: Ich heiße Lilly.
1: Hey, Lilly, da ist eine Gestalt. Komm, wir gehen näher ran.
2: Oh mein Gott, da ist ein Werwolf!
0: Sie rannten weg. Der Werwolf verfolgte sie. Und während sie davon rannten, tappten sie in eine Falle. Da trat ein Werwolf an sie heran.
3: Ich bin nicht böse. Ich will euer Freund sein.
2: Das glauben wir dir nicht.
3: Ich meine es in Ernst, Leute. Ich will euch nichts tun.
2: Na gut, dann vertrauen wir dir.
0: Es raschelt im Gebüsch.
2: Spook, geh mal rüber und sieh nach, was dort los ist.
1: Okay.
0: Und da sieht Spook einen Jäger.
4: Hände hoch. Das Gebiet darf man nicht betreten. Werwolf-Gefahr. Geh sofort nach Hause.
1: Würde ich ja machen, aber ich kenne den Weg nicht.
4: Das glaube ich dir nicht.
1: Das solltest du aber.
4: Okay. Dann helfe ich dir halt. Wie heißen deine Eltern und wie ist dein Nachname?
1: Meine Eltern sind verschwunden und ich kenne sie gar nicht. Und zum Nachname heiße ich Ghost.
4: Wie ist dein Vorname?
1: Spook.
4: Was? Bist du ein Mensch oder ein Geist?
0: Während des Gespräches flüstert der Werwolf der Hexe Lilly ins Ohr.
3: Wie wär's, wenn du einen Betäubungstrank machst und uns hilfst, hier wegzukommen?
2: Okay, warte.
0: Als die Hexe fertig war, gab sie Spook ein Zeichen, dass der Trank fertig ist.
1: Jäger, ich muss kurz für kleine Jungs. Bin gleich wieder da.
0: Und als Spook zurück war, übergab er den Jäger eine Flasche.
4: Was ist das?
1: Das ist Coca-Cola. Sehr lecker. Möchtest du einen Schluck?
4: Ja, natürlich. Cola ist mein Lieblingsgetränk. Oh, lecker. Mein Lieblingsgetränk. Oh, mir wird plötzlich schwindelig.
1: Leute! Jetzt, los, verduften!
0: Alle drei rennen los, wobei der Werwolf viel schneller rennt als die anderen und somit verloren geht. Als die Hexe Lilly und Spook den Werwolf einholten, bemerkten sie, dass er nicht alleine war. Bei ihm stand ein Vampir.
3: Das ist mein Freund Black und...
1: Werwolf, wie heißt du eigentlich?
3: Chewbacca.
2: Es wird langsam dunkel. Wir müssen einen Unterschlupf finden.
0: Spook und Lilly holen Blätter. Chewbacca und Black holen Holz. Eine Stunde später schlafen alle und Spook haut ab und baut eine Rakete. Die Hexe Lilly wacht auf und hat gesehen, wie Spook an der Rakete gearbeitet. Die Hexe Lilly wusste, dass er etwas in Schilde führt. Die Hexe Lilly erzählt Chewbacca und Black, was passiert ist. Chewbacca, Black und Lilly haben immer noch so getan, als wissen sie von nichts. Am nächsten Tag wandern sie weiter und haben den Jäger wieder angetroffen.
1: Oh nein, da ist der Jäger. Ihr müsst euch verstecken, sonst findet er euch. Ich gehe mal hin und rede mit ihm. Hey, Jäger, schön, dich zu sehen.
4: Hey, du weißt doch, Werwolf-Gefahr.
1: Ja, ich weiß, aber ich habe einen Werwolf und eine Hexe und einen Vampir gesehen. Und sie haben mich verfolgt und sie sind da hinten im Gebüsch.
4: Kann ich die drei verfolgen?
1: Das ist mir eigentlich egal. Okay, bye, ich verstecke mich.
4: Achtung, ich bin ein Jäger. Jetzt Hände hoch, sonst kommt ihr mit in die Hütte. Los, sofort.
5: Nein, wir kommen nicht mit.
4: Doch, sofort.
0: Eine Stunde später sind sie an der Hütte angekommen, während Spook an der Rakete weiterbaut. Er wurde fertig. Sein Plan hat geklappt. Alle Fabelwesen sind in der Rakete. Aber der Werwolf, die Hexe und der Vampir sind immer noch in der Hütte. In der Hütte gibt's kein Essen und die Türen sind abgeschlossen. 30 Minuten später hörten sie ein Rascheln im Gebüsch.
6: Oh mein Gott! Habt ihr das gehört?
0: Im Gebüsch war ein Einhorn, wo von der Rakete geflüchtet ist.
2: Hilfe, Hilfe! Hier drüben in der Hütte.
3: Wer bist du?
2: Ich bin Lilly und ich bin eine Hexe.
6: Ich bin Black und ich bin ein Vampir.
3: Ich bin Chewbacca und ein Werwolf.
7: Hallo, warum seid ihr da drin?
6: Der Jäger hat uns eingesperrt.
7: Soll ich euch befreien?
5: Ja!
0: Das Einhorn macht die Tür mit den Hinterbeinen kaputt.
5: Danke!
0: Spook kommt aus dem Nichts vom Gebüsch heraus. Er fängt alle vier ein, stopft sie alle in die Rakete und schießt sie ins All. 3, 2, 1.
8: one.
0: Jedoch ist die Rakete kaputt, weil eine Schraube locker ist und sie fällt ins Wasser. Zum Glück hat sich keiner verletzt dabei. Alle retten sich aus der kaputten Rakete. Spooge ist währenddessen voller Freude, dass er seine Feinde auf den Mond geschossen hat, friedlich am Flanschen und tauchen im See. Plötzlich hört er einen lauten Knall und er sieht, wie eine riesige Rakete ins Wasser prallt. Als er bemerkt, dass es seine Rakete ist, bekommt er Panik und weiß nicht, was er machen soll. Er zappelt wie wild im Wasser herum, wie ein Fisch auf dem Land. Er verliert das Bewusstsein und fällt in Ohnmacht. Zu gleicher Zeit schwimmen die anderen zu ihm drüber und retten ihn aus dem Wasser. Spook wacht auf und merkt, dass er an Land ist.
1: Hä? Wo bin ich? Ich lebe ja noch. Ich dachte, ich wäre tot.
9: Es war auf jeden Fall nicht meine Idee, dich zu retten.
2: Es war zwar sehr fies, was du getan hast, aber wir konnten dich doch nicht einfach ertrinken lassen.
3: Aber trotzdem wirst du für deine schlechte Tat bestraft. Wir bringen dich ins Gefängnis.
0: Hexe, Vampir und der Werwolf bringen Spook ins Gefängnis. 30 Minuten Marschzeit später ist die Gruppe beim Gefängnis angekommen und alle Leute dran starren sie an. Ein Polizist geht auf die Gruppe zu.
10: Hey, geht sofort raus. Was wollt ihr hier? Lasst sofort diesen armen Menschen frei, ihr fiesen Fabelwesen. Verschwindet bloß von hier, sonst gibt es Schläge.
0: Der Werwolf baut sich vor dem Polizisten auf und sagt mit tiefer Stimme:
3: Hör mir mal zu, kleiner Mann. Das ist kein Mensch, den du hier siehst, sondern ein verzauberter Geist.
0: Spook wehrt sich wild.
1: Herr Officer, helfen Sie mir, diese kranken Kreaturen haben mich entführt.
9: Sei bloß still. Wir können sogar beweisen, dass du ein Geist bist und kein Mensch. Hexe, darf ich darum bitten?
2: Aber natürlich.
0: Der Werwolf nimmt dem wehrlosen Officer die Schlüssel ab und schmeißt Spook in eine Gefängniszelle. Die Hexe wirft einen Zaubertrank in die Zelle, welcher Spook an der Stirn trifft.
10: Was habt ihr getan, ihr Fabelwesen?
0: Alle schauen den Geist entsetzt an.
1: Was habt ihr getan? Ich wollte doch nur ein Mensch sein.
10: Wo kommt plötzlich dieser Geist her? Hat dieser Geist diesen armen Mensch etwa gefressen?
2: Genau, das wollten wir ja erklären. Er war von Anfang an schon ein Geist, aber er war eben verzaubert zu einem Menschen. Aber sie wollten uns ja nicht glauben.
1: Ich wollte doch nur ein Mensch sein und alle Fabelwesen auf den Mond schießen. Und dann, wenn ich das getan hätte, würde ich der König der Welt werden. Haha!
9: Hier sind mir zu viele Menschen. Ich möchte endlich in den Wald gehen und wieder ein schönes Glas Blut trinken.
10: Gehen endlich hier raus. Ihr wart jetzt genug lange hier.
2: Können wir nicht endlich mal Frieden zwischen dem Fabelwesen und den Menschen haben? Mich regt es langsam auf. Ich bin zwar eine Hexe und habe Menschen nicht so gerne, aber trotzdem heißt das nicht, dass wir uns ständig hassen müssen und getrennt voneinander leben müssen.
10: Es kommt nicht in Frage. Ihr Fabelwesen seid doch alle gleich und wir wollen euch nicht bei uns mischen. Menschen sind einfach viel besser als ihr.
9: Okay. Können wir endlich Frieden haben? Ich muss auf die Jagd. Das Blut wartet auf mich da draußen.
3: Hör mal zu, Polizist. Wenn du mal ehrlich bist, dann hast du gar keinen Grund, um uns Fabelwesen zu hassen. Schließlich...
1: Hallo? Habt ihr mich völlig vergessen? Lasst mich gefälligst sofort hier raus.
9: Ach, halt die Klappe und unterbricht Chewbacca nicht.
3: Wo bin ich stehen geblieben? Ah, ja genau. Ihr habt keinen Grund, um uns zu hassen, denn wir haben euch einen Verbrecher hierher gebracht. Ich möchte nicht sagen, dass alle Fabelwesen gut sind und nett sind, aber ihr Menschen seid ganz bestimmt auch nicht perfekt.
9: Ja genau, er hat vollkommen recht. Können wir jetzt eigentlich gehen? Sonst muss ich noch die Polizisten aussagen. Und das kommt sicher nicht gut an bei den Menschen in diesem Gefängnis. Okay, ich gehe jetzt auf die Jagd. Und ihr bleibt hier. Und tschüss.
0: Der Vampir ist rausgegangen, um jagen zu gehen.
3: Unhöflicher Vampir.
10: Der Werwolf hat recht.
2: Er hat halt Hunger. Vampire sind halt so, wenn sie hungrig sind.
10: Man muss wegen Hunger doch nicht so fies sein.
3: Er hat recht. Und Black ist halt so.
2: Hört auf, reden wir bitte weiter.
10: Okay, aber nun, wenn ihr danach verschwindet.
2: Sei nicht so frech.
3: Eben, sei nicht so frech.
10: So sind wir halt, verstanden?
5: Okay.
10: Schon besser. Und könnt ihr jetzt gehen?
3: Von mir aus, aber nur, wenn wir uns nicht streiten und Spook im Gefängnis bleibt.
10: Okay, und jetzt husch, husch.
0: Ein paar Minuten später suchen sie den Vampir. Sie hatten den Vampir gefunden. Er war zu Hause.
9: Ich war die ganze Zeit zu Hause.
2: Wir haben dich die ganze Zeit gesucht.
3: Ja, und was wirst du im Schilde?
9: Ich habe einen Einhorn umgebracht und jetzt trinke ich das Blut von dem Einhorn.
2: Wieso hast du das gemacht?
9: Weil ich Hunger hatte.
3: Das ist das Einhorn, wo uns gerettet hat.
7: Ich bin neben euch, das ist mein armer Bruder. Räche ihn!
9: Zweite Mahlzeit!
7: Bye-bye!
0: Das Einhorn ist weggerannt und hat die Hexe, Vampir und den Werwolf dort gelassen.
2: Selber schuld.
9: Was für eine Unverschämtheit! Mein Essen ist weggerannt.
3: Du hast es auch verscheucht.
9: Sei einfach still.
3: Sei einfach selber still.
9: Ich kann dein Blut aussaugen.
3: Ich kann dich auffressen. Ich habe nämlich Hunger auf dich.
0: Die zwei streiten sich. Die Hexe Lili will verschwinden.
2: Hört auf, sonst gibt's nichts Süßes.
5: Gib mir Süßes.
0: Die Hexe schmeißt ein paar Süßigkeiten tief in die Höhle hinein. Der Vampir verfolgt die Süßigkeiten. Die Hexe und der Werwolf rennen raus in den Wald, dann wirft die Hexe die Süßigkeiten auf den Baum. Der Werwolf klettert auf den Baum und kommt nicht mehr runter.
2: Ich bin so eine kluge Hexe.
0: Die Hexe nimmt ihren Besen und fliegt zufrieden nach Hause. Derweil ist Spuk im Gefängnis.
1: Er werde mir an alle rächen, die mir etwas Schlechtes angetan haben. An diese Hexe Lilly, an dem Werwolf Chewbacca und an diesem Vampir, bei dem ich den Namen vergessen habe.

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0: König Charles III. Arbeitet neu als Tigerdompteur im britischen Nationalzirkus.
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0: 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Aber da hat es mir fast am besten gefallen. 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
2: Salut miteinander! Wir, Selina und Sarina, sind wieder zurück da im Studio in Trage für unseren Podcast «Friedliches Zusammenleben». Und heute tauchen wir ein bisschen in die Geschichte vom Kinderdorf ein, um herauszufinden und vielleicht auch ein bisschen besser verstehen, was Kinderdorf überhaupt mit friedlichem Zusammenleben zu tun hat.
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0: Bleiben wie die drei Wörter Akzeptanz, Toleranz und Respekt. Und auch auf diese drei Wörter gehen wir in dieser Sendung noch mal ein bisschen genauer drauf ein.
1: Selina, du arbeitest ja schon ziemlich lange hier im Kinderdorf. Wie viele Jahre inzwischen schon?
0: Ja, inzwischen sind es schon ganze 6 Jahre.
1: Da nehme ich an, da kannst du die Geschichte vom Kinderdorf schon fast im Schlaf erzählen.
0: In der Lehre haben wir da müssen lernen, dass wir die Geschichte erzählen können, wenn Gäste ins Kinderdorf kommen. Ich erzähle es jetzt euch so, wie ich es auch sonst erzählen oder so, wie ich es gelernt habe, zum erzählen. Es ist so, dass nach dem Zweiten Weltkrieg es ganz viele Kinder gehabt, die keine Familien mehr hatten, kein Haus oder kein Dach über dem Kopf und sind somit allein gewesen. Diesen Kindern sagt man Waisenkinder. Der Walter Robert Gorti, der ist der Gründer vom Kinderdorf. Er hat 1946 zum genau sein, also da kannst du dir vielleicht nicht ganz vorstellen, die Zahl, aber das ist schon lang her und trotzdem hat eben der Walter Robert Gorti die Idee gehabt, um ein Dorf zu gründen, wo ein Ort ist für die Kinder, die eben nichts mehr hatten, dass die hier hinkommen können und wieder ein normales Leben führen können, indem sie wieder zu Hause bekommen. Die Idee hat er dann in Wirklichkeit gebracht und hat einen Aufruf gestartet und hat gefragt, wer das denn bereit wäre, um ihm helfen, so ein Kinderdorf aufzubauen. Weil du musst dir vorstellen, nach dem Zweiten Weltkrieg ist sehr viel zerstört gewesen. Das heisst, man hat auch kein Geld gehabt, um irgendetwas zu bauen. Geschweige denn ein ganzes Dorf. Ganz viele Handwerkerinnen und Handwerker sind da ins Kinderdorf auf Drogen in die Schweiz gekommen, in das ganz kleine Dörfli. Also ist das Dorf aus ganz viel Handarbeit entstanden und das Dorf steht bis heute noch.
1: Der Walter Robert Gorti ist ja inzwischen leider verstorben und deshalb ist es halt nicht gegangen, dass wir ihn für ein Interview hier ins Studio einladen. Was ich aber stattdessen gefunden habe in unserem Archiv, sind ein paar Aufnahmen von der Anuti Gorti, Frau vom Herr Gorti, die ziemlich gut überbringen, was denn der damalige Grundgedanke vom Kinderdorf war.
2: Im Kinderdorf wird Ethik gelebt. Er hat ja dann immer sich überlegt, er will etwas gründen, ein Friedensinstitut, wo man einfach sich Gedanken macht, warum ist der Mensch des Menschen Mörder, hat er formuliert. Dann ist der Zweite Weltkrieg zu Ende gegangen. Und dann hat sich ergeben, dass er den Akademieplan hat können umsetzen, die Kinder von denen finden, die sich totgeschlagen haben, zusammen aufwachsen in einem Dörfli, wo sie sich begegnen und wo sie sehen, der andere ist einer wie ich, keine Unterschiede, ob Farbe oder Religion oder Kultur, dass wir alle Menschen sind. Und jetzt sind die Kinder von 12 verfeindeten Nationen, die gelernt haben, in Frieden aufzuwachsen. Die Grundidee Erziehung zu Frieden in diesen Kindern, in Jugendlichen einzupflanzen, nämlich die können unsere Welt weiterführen. Dass sie ein Ziel haben, den Nächsten als Mensch und nicht als Feind, als anderartiger betrachten, mit all seinen Fehlern und seinen Vorzügen, die sie haben. Und jeder Mensch, ob weiß oder schwarz oder gelb, dass er so ist, ist nicht sein Verdienst, es ist reiner Zufall. Und dass, wenn jeder das bedenkt, dann nimmt er den anderen, wie er ist, und tut sich nicht über ihn stellen.
0: Jeder Mensch so nehmen, wie er ist. Damit man das kann, braucht es auf dieser Welt vor allem ganz viel Respekt und Toleranz.
1: Neben respektieren heisst, zu verstehen, dass andere Menschen andere Gefühle und Bedürfnisse haben und dass man auf diese Rücksicht nimmt.
0: Tolerieren heisst, auch wenn es einmal ein bisschen unangenehm oder ärgerlich ist, das auszuhalten und zulassen und zum Beispiel nicht gerade hässig werden oder umschreien. Meistens nützt das ja eh nicht so viel.
1: Schlussendlich will ja eigentlich jeder so sein, wie er wirklich ist und sich nicht müssen verändern. Stell dir mal vor, wie bunt die Welt denn wäre.
0: Und das macht auch das Ganze auch spannend. Und das Kinderdorf beweist da ganz gut, dass Menschen mit anderen Kulturen und aus verschiedenen Ländern ganz friedlich zusammenleben und voneinander lernen, wie der ehemalige Bauhelfer vom Kinderdorf Peter Schulz erklärt hat.
3: das großartige Erlebnis, was ich hier hatte, was ich mitbekam, was ich mitgenommen habe, ist, dass man, wer auch immer und woher auch immer, es sind Menschen und mit denen kann man zusammenleben, wenn man will. Aber man muss guten Willen haben. Und das habe ich hier in Übermaß erlebt. Wir sind Menschen und wir sollen aufeinander zugehen und probieren, einander zu verstehen und zu achten und zu anerkennen. Und das wünsche ich mir, dass das auch weiterhin, in welcher Form auch immer, hier so geschieht und dass es ein Experimentierfeld bleibt für menschliche Zusammenarbeit und menschliches Understanding.
1: Inzwischen wohnen ja bei uns im Kinderdorf keine weissen Kinder mehr, weil über die verschiedenen Jahre haben sich unsere Projekte ziemlich entwickelt.
0: Dass Kinder auf der ganzen Welt dürfen in die Schule gehen, helfen wir in 12 verschiedenen Ländern, Schulen aufzubauen. Das Kinderdorf in Trogen ist inzwischen ein Ort für ganz viele verschiedene Begegnungen.
1: Ja, wir haben zum Beispiel Lager da bei uns oder halt ab und zu auch mal einzelne Tage, wo Gruppen oder Schulen zu uns kommen und uns da ein kleines Besuchchen im Kinderdorf abstatten. Und das Ziel von diesen Projekten ist aber eigentlich immer, Menschen zu verbinden. Wie das zu friedlichem Zusammenleben führt, erklärt euch gerade Susanne und Pascal.
4: Ja, hallo, ich bin Susanne. Ich arbeite seit 15 Jahren im Kinderdorf Pestalozzi und schon seit vielen Jahren leite ich die interkulturellen Austauschprojekte im Kinderdorf.
5: Hallo miteinander, ich bin Pascal und arbeite im Kinderdorf Pestalozzi. Meine Aufgabe im Kinderdorf ist, dass ich Kurs gebe zu Kinderrecht und Menschenrecht.
4: Interkulturelle Austauschprojekte heißt, dass Kinder und Jugendliche aus vielen verschiedenen Ländern Europas ins Kinderdorf kommen, unter anderem auch aus der Schweiz, und miteinander im Austausch sind, sprich sich begegnen, kennenlernen, ganz, ganz viele Gemeinsamkeiten entdecken können, aber eben auch Unterschiede entdecken können.
5: Frieden oder friedliches Zusammenleben, bin ich überzeugt davon, dass man das lernen kann. Ich glaube nicht, dass wir wären. Die ganze Welt wird einmal wie während einer Nacht schlafen, nachher verwachen und dann gibt es Frieden. Ich glaube, da braucht es viel Lernen und miteinander und voneinander. Zum Beispiel im Rahmen von Kurs, wie wir es im Kinderdorf machen. Weil dort kann man mega gut erfahren und erleben, wie es ist, wenn alle anders sind oder alle eine andere Meinung haben. Und was auch viel passiert ist, wenn wir jetzt zum Beispiel einen Kurs haben mit Kindern aus Serbien und Kindern aus Albanien, dann wissen wir vielleicht, dass es dort auch einen Konflikt gegeben hat oder immer noch einen Konflikt gibt heutzutage. Und dann sagen zum Beispiel einige von diesen Kindern, ich will nicht mit denen zusammenarbeiten, die habe ich nicht gern. Und dann im Rahmen von diesen Kursen merkt man, hey, eigentlich sind da mega coole Kinder und Menschen und eigentlich ist es viel, viel besser, wenn wir zusammenspannen und zusammen etwas machen, so dass sich Freundschaften können entwickeln.
0: Wie so ein Lager kann aussehen und wie die Begegnungen im Kinderdorf zu einer friedlicheren Welt beitragen, erfährst du in den weiteren Podcasts.
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1: Hallo miteinander, das sind wir wieder.
2: Hallo zusammen.
1: Heute haben wir eine spezielle Folge für euch. Wir haben nämlich ein Interview mit dem Maero führen. Er ist schon länger im Bereich der sozialen Netzwerke tätig. Darum war es sehr spannend, mit ihm über seine Erfahrungen zu reden.
2: Genau, wir haben dem Maero ein paar Fragen zu den Themen der letzten drei Folgen gestellt. Und jetzt hören alle gut zu, was er über seine Präsenz auf den sozialen Medien zu sagen hat. Wir hocken hier mit dem Maero. Der Maero ist Radiomoderator und macht Videos im Internet. Und wir kommen gerade zu der ersten Frage. Und zwar, hast du schon Erfahrungen mit Hate auf Social Media gemacht? Und wenn ja, wie gehst du damit um?
3: Ja, also ich glaube, jede Person, die irgendwie in ihrem Leben schon mal auf Social Media war oder vielleicht sogar etwas gepostet hat, hat Hate irgendwie mitbekommen. Aber 99% von dem Hate oder fast 100% von dem Hate sind banale Beleidigungen, die wir an mir abprallen und das interessiert mich überhaupt nicht. Also das hat mir noch nie affected oder eher negativ irgendwie Gefühl gehabt oder so. Wenn mich etwas negativ trifft, dann ist es eher im Zusammenhang von privatem Umfeld, also Leute, die mir nahestehen und die etwas vielleicht Negatives oder Schlechtes sagen. Das nehme ich mir viel eher zu Herzen, aber das könnte man auch nicht aus Hate bezeichnen.
2: Wie gehst du mit der Verantwortung um, dass du so viele Menschen übers Internet erreichst?
3: Ich bin mir der Verantwortung nicht jeden Tag bewusst, natürlich. Manchmal mehr, manchmal weniger. Aber was ich sicher mache, ist nie Sachen wie Glücksspiel, Alkohol, Drogen, irgendetwas in der Richtung zu verherrlichen oder solche Sachen bei mir auf meinem Kanal zu zeigen. Weil ich habe das Gefühl, es schauen mir doch schon junge Leute zu und ich habe kein Interesse, das in meinen Content einzubringen. Weil ich auch nicht das Gefühl habe, dass es in irgendeiner Art und Weise Mehrwert bringt und die jungen Leute nicht mit dem zu viel konfrontiert sind. Genau.
2: Hast du Tipps für Kinder und Jugendliche, wie sie sich vor Hate-Kommentaren im Internet schützen können?
3: Die einfachste Sache ist natürlich, nicht auf Social Media Videos zu posten oder unterwegs zu sein. Die zweite Sache ist, wenn jemand dir irgendwie ganz blöd beleidigt mit einem Wort wie «Ey, du Arschloch!» Entschuldigung, habe ich das jetzt gesagt, aber so Wörter oder so Sachen, das kann einfach an dir abprallen, weil das hat, also ein Wort hat doch keine Bedeutung. Du dem Wort nicht so viel Bedeutung beiwohnen. Es sollte dir egal sein, was so eine Person über dir sieht oder so. Vor allem im Internet. Wenn es deine Kollegen sind, dann kannst du vielleicht mit ihnen reden und ihnen fragen, jo, wieso hast du das gesagt, was ist das Problem? Dann kannst du über das reden. Aber Leute im Internet, die musst du wirklich nicht sehr ernst nehmen, weil so etwas ist so schnell geschrieben und oftmals wahrscheinlich auf dem anderen Ende gar nicht so richtig ernst gemeint. Weil im echten Leben würde sie das nicht ins Gesicht zeigen.

0: Wie gehst du mit konstruktiver Kritik um, die öffentlich geäußert wird?
1: Ich probiere regelmäßig alle Kommentare und Zeugs zu lesen. Und wenn ein konstruktiver Kommentar reinkommt, dann probiere ich den zu beantworten bzw. Irgendetwas darüber zu machen und mir das zu Herzen zu nehmen. Von dem her, konstruktive Kritik ist eigentlich das Beste, was ein Creator oder generell irgendeine Person in einem Arbeitsverhältnis könnte bekommen.
0: Was sind deiner Meinung nach die grössten Herausforderungen als Influencer in der heutigen digitalen Welt?
1: Oder ich habe das Gefühl, die grösste Herausforderung als Creator ist nicht, sich zu fest zu verkaufen für Sachen, wo man zum Beispiel keinen Bock hat. Also ich sehe leider zu oft Influencer, die Werbung machen für Sachen, wo sie eigentlich nicht dahinterstehen, für Sachen, wo sie wissen, dass es vielleicht nicht ein gutes Produkt ist, eine gute Sache ist. Und so wird das Vertrauen in Influencer bzw. Content Creator von allen Leuten geschmälert. Also ZuschauerInnen haben immer mehr das Gefühl so, ja, die keine Influencer, die keine Ahnung, die erzählen nur ihnen selber, dass sie Geld bekommen. Und das ist eben genau das Problem. Das ist so die grösste Hürde, die ich das Gefühl habe, was es momentan gibt und was eigentlich nur noch schlimmer wird.
0: Wie schützt du deine Privatsphäre, während du so viel von dir online preisgibst?
1: Meine Privatsphäre ist mir so mittelwichtig. Das klingt jetzt vielleicht auf den ersten Moment komisch, aber das Ding ist, es ist ein Fakt, dass ich fast alles von mir preisgebe, sei es in meinen Livestreams, sei es auf Instagram oder irgendwo. Also ich gebe viel von meinem Leben preis, aber wichtige Sachen wie Adresse, wie solche Sachen, mit wem ich zusammen bin, was ich mache in meiner Freizeit und. Das sind gleich noch viele Sachen, die ich in meinem Leben privat halte, aber natürlich gebe ich viel von meinem Leben preis. Und das ist auch nicht, das ist auch nicht beispielhaft für die meisten Leute. Also ich gebe viel mehr Preis als die meisten Leute, habe ich das Gefühl. Genau.
0: Hat es schon mal Momente gegeben, wo du dir überlegt hast, deine Online-Präsenz einzuschränken oder ganz aufzugeben? Und wenn ja, welche?
1: Ja, es hat sicher Momente gegeben. Zum Beispiel, wenn ich am Studieren war und ich nicht mehr so regelmäßig irgendwas auf Social Media gemacht habe, habe ich gedacht, ja, sollte ich das noch machen oder sollte ich jetzt vielleicht sich einen richtigen Beruf endlich mal angehen? Und das Ding ist, es gibt immer wieder so Momente in jeder Tätigkeit und ich habe das Gefühl, in einer Selbstständigkeit oder in Berufen, wo man kreativ muss sein, noch viel mehr. So Ups und Downs, aber man muss probieren, mit denen klarzukommen und die jetzt embracen. Also probieren, auch in der Down-Phase, wenn man sich schlecht fühlt, einfach weiterzumachen und Gas zu geben. Und ich glaube, das ist das Allerwichtigste.
2: Boah, das war echt spannend gewesen.
0: Ja, voll, das finde ich auch. An dieser Stelle möchten wir uns ganz herzlich bei Maelo für seine Zeit und für das tolle Interview, das er uns gegeben hat, bedanken. Wenn ihr noch mehr wollt über den Maelo erfahren, dann geht doch mal auf Instagram unter Maelo Romani vorbeischauen. Und somit wären wir schon am Ende dieser Folge angekommen. Wir hoffen, es hat euch gefallen und bis zum nächsten Mal.
2: Tschüss!

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1: Salut Leute! Willkommen zurück zu unserer Beitragsreihe über das Thema Ernährung und Nachhaltigkeit. Ich bin der Tommaso und ich werde euch in dieser Episode begleiten. Heute reden wir über das Kinderdorf in Trogen und nehmen die Dorfküche genauer unter die Lupe. Täglich tut das Küche-Team für rund 40 Mitarbeitende das Mittagessen vorbereiten und zusätzlich für 100 Personen mehr, falls sich Austauschgruppen im Kinderdorf befinden. Jeden Tag kann man zwischen dem Fleisch- und dem Veggie-Menü, wo teilweise auch vegan ist, entscheiden. Am Freitag gibt es oft Fisch und einmal in der Woche gibt es einen reinen Veggie-Tag. Der Dorfküche ist Nachhaltigkeit ein wichtiger Begriff. Es ist kein Zufall, dass sie darum Produkte verwertet, die ihnen von der Organisation Schweizer Tafel geliefert werden. Wie es in der Küche zu und her geht und wie für Nachhaltigkeit gesorgt wird, erfahren wir in einem Interview mit dem Küchenchef Hans Inaue. Wie wichtig ist das Thema Nachhaltigkeit im Dorf und wie beeinflusst das die Dorfküche?
2: Also die Nachhaltigkeit ist relativ wichtig. Für uns ist wichtig, dass man möglichst wenig Lebensmittel wegrührt, dass man auch beim Zubereiten schaut, was bieten wir eigentlich an, was essen die Gastgruppen, was für Menü. Also wir machen nicht ein Wunschkonzert, aber es ist eigentlich wichtig, dass am Schluss auch happy sind mit dem Essen, was es Nacht oder zu Mittag überkommt.
1: Und welche Initiative hat das Kinderdorf implementiert, um eine nachhaltige Ernährung zu fördern?
2: Wir schauen, dass möglichst Lebensmittel, die wir Möglichkeiten haben, aus der Region können natürlich. Eben einen grossen Teil haben wir von der Schweizer Tafel, wo wir nichts beeinflussen können, die eigentlich Lebensmittel sind, die die letzte Chance sind, um überleben. Bei uns aus der Region einkaufen, auch Gemüselieferanten vom Rheintal, die möglichst regional liefern.
1: Das heisst, wenn du etwas von der Schweizer Tafel bekommst, wartest du zuerst auf die Lieferung und tust dann nachher den Rest planen oder planst im Voraus und dann machst du mit dem von der Schweizer Tafel einfach noch etwas Zusätzliches?
2: Die Lebensmittel von der Schweizer Tafel sind zum grössten Teil Brot, Gemüse und Früchte. Das sind eigentlich Produkte oder Lebensmittel, die man relativ lange lagern kann oder eingefrieren. Ich kann auch täglich vom Gemüselieferanten bestellen. Also wenn ich jetzt von der Schweizer Tafel keine grosse Lieferung bekomme, kann ich bis am Abend noch online eine Bestellung machen, die am nächsten Morgen schon da steht. Aber wir fokussieren uns eigentlich auf die Lieferung der Tafel und dann nachher den Rest sonst noch einkaufen.
1: Wie wichtig ist das Logo Bio für dich oder dass Lebensmittel biologisch sind?
2: Der Koch ist lächelt manchmal ein bisschen und denkt, Bio, ja, Gesellschaft, ich glaube da 100%. Wir sind manchmal ein bisschen misstrauisch. Bio ist eigentlich für die Zukunft schon wichtig oder ist gut. Ist noch relativ schwierig, um die Lebensmittel zu bekommen. Also bei der Schweizer Tafel kann ich nicht wählen, was kommt. Wir sind jetzt aber länger mehr dran. Wir haben zum Beispiel jetzt den neuen Kaffee, der ist Fairtrade, also aus dem fairen Handel und nicht 20 Zwischenhändel, dass der Kaffeepur fast ganz einen kleinen Lohn hat. Also da haben wir genau darauf geachtet, beim Einkaufen wird in der Region geröstet und nachher auch uns verkauft. Und auch Schoko-Aufstrich, also Ofi-Aufstrich, haben wir jetzt geschaut, dass das sind palmölfrei. Und so schauen wir eigentlich bei Lebensmitteln, wo man relativ gut schauen können, wo finanziell natürlich auch drin liegt, dass man es ein bisschen optimieren und ein bisschen vermehren kann. Ja.
1: Was meinst du? Du hast hier genug vegetarische Angebote anbieten beim Menü?
2: Ich bin voll überzeugt, dass wir genug Veggie anbieten, weil ich bin eigentlich dafür, dass der Mitarbeiter, der hier arbeitet, frei wählen kann, wann er essen will. Er hat jeden Tag eine Chance, zum Veggie-Menü zu essen oder ein Fleischmenü. Einem Tag ist es sogar nur Veggie. Lustig ist noch, wir haben eigentlich Veggie-Fleisch immer so fast 50-50 oder fast noch mehr Veggie. Und ich denke, es wäre nicht gerecht, wenn wir jetzt einfach nur noch vegetarische Gerichte anbieten.
1: Wie haben wir es mit veganen Gerichten?
2: Vegan kommt der längere mehr. Viele Veggie-Gerichte sind auch vegan. Also viele Sachen, die man eigentlich vegan schauen kann. Und ich schaue nach alles, was sich ein bisschen durchmischt, kann auf die Speiskarte tun.
1: Was machen die ja gegen Food Waste?
2: Also wir haben ja eine Liste, die wir genau gesehen haben. Also Reis kochen wir 40 bis 50 Gramm pro Kind. Bei den Erwachsenen ein bisschen mehr. Dann sind wir täglich mit der Austauschgruppe in Kontakt. Also die bringen dir in die Box. Talks mit den Schülern und dann fragen wir wirklich jedes Mal, wie ist es gewesen, haben sie genug gehabt, haben sie zu viel gehabt. Manchmal hat es dann noch Schweizer Klassen, die sagen, du, am Abend brauchen wir keine Salade oder müssen mal überhaupt nicht kochen, wir haben noch Reste. Oder auch das Brot, wenn es dort Brotreste gibt, dann sage ich auch mal bei den Informationen, auch bei der Kocheinführung, tun sie doch noch mal schnell im Backofen, hat jedes Haus im Backofen und dann ist es voll knusprig. Und so schauen wir eigentlich, dass wir möglichst wenig Food Waste haben. Und auch eben, Schweizer Tafeln sind ja wir eigentlich schon ein grosser Abnehmer, wo eigentlich im Lebensmittel noch Chance gibt, um noch mal gegessen zu werden, was aber einen riesen Aufwand bedeutet eigentlich.
1: Wo siehst du da noch Verbesserungspotenzial oder Mängel, wo du sagst, da könnten wir schon noch besser machen?
2: Verbesserungspotenzial gibt es sicher noch von den Produkten, die vielleicht manchmal nicht von der Schweiz kommen, die wir vom Grosshändler haben, die dann aber kompliziert wird, wenn ich es für 4-5 verschiedene Händler bezeugen muss, die dann wieder ein Drittel teurer ist. Hat eigentlich mit dem Budget dann auch zu tun. Ein Schokoaufstrich, 400 Gramm, vom günstigsten Anbieter kostet 1,60 Franken. Auch von Nutella kostet 6,80 Franken. Also es ist ein riesiger Unterschied. Aber so gibt es eigentlich noch viele Produkte, die man natürlich noch optimieren könnte. Ist einfach natürlich noch mal eine Kostenfrage.
1: Der Hans hat uns einen guten Einblick in die Tätigkeiten der Küche präsentiert und aufgezeigt, dass es eine Frage der Zeit und des Aufwands ist, Produkte der Schweizer Tafel zu verwerten, zum Food Waste zu bekämpfen. Er setzt mehr auf Fairtrade als auf Bioprodukte und betont die Wichtigkeit von regionalen und saisonalen Lebensmitteln. Eine gute Strategie zum Food Waste zu gehen, ist die Berechnung der Menge, die man im Internet oder in Kochbüchern finden kann. Das allerwichtigste aber bleibt die Aufbewahrung und Verwertung von Essensresten. So, für heute sind wir am Schluss angekommen. Hoffentlich habt ihr etwas lernen können. Bis bald, wir hören uns das nächste Mal. Stay tuned.
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0: TikTok ist ja unser heutiges allgemeines Thema. Doch wir leben in der Schweiz. Gibt es grosse TikToker hier? Die Antwort ist klar. Warum nicht? Der 21-jährige Adrian ist das perfekte Beispiel. Mit seinem Alias Adi Totoro hat er auf TikTok bereits mehr als 375'000 Fans. Mit seinen täglichen lustigen Videos erreicht er eine grosse Zielgruppe an Fans. Der Adi Totoro arbeitet bei der Jungbulanz beim SRF als Moderator. Vorher hat er als Radioproducer beim Radio Basilik gearbeitet. Passt also perfekt zu uns. In einem Interview mit meinem Freund über das allgemeine Thema TikTok habe ich aufgeklärt, dass man mit TikTok schnell kann süchtig werden kann. Und da habe ich mir gedacht, stimmt das? Ich habe ein bisschen recherchiert und bin zu dem Entschluss gekommen. Reicht es, wenn man die App deinstallieren oder braucht es da mehr zum Sucht stoppen? Aber ich glaube, die grösste Frage ist, wann ist man überhaupt süchtig? Es kommt darauf an. Es gibt zwei Arten von Sucht. Einmal, dass du immer willst oder dass du immer tust. Das sind Unterschiede. Eine Studie von QStudio besagt, dass die durchschnittliche tägliche Zeit bei TikTok 4 bis 15-jährigen Kind bei durchschnittlich 80 Minuten am Tag liegt. Ist das eine Sucht? Ich persönlich finde es schon, aber die Antroffenen sind höchstwahrscheinlich anderer Meinung. Ich glaube, jeder sollte sich selber ein Bild davon machen und schauen, ob er süchtig ist. Während der langweiligen Corona-Situation, wo wir fast alle daheim gehockt haben, hat Adi Totoro seinen grossen Durchbruch auf TikTok gehabt. Er hat die Situation von der Quarantäne ausgenutzt und durch die Langweile von vielen Menschen daheim Fans bekommen. Da die meisten nichts zu tun hatten, haben sie seine Videos geschaut und so eine kleine Abwechslung erlebt. Eigentlich wäre mit ihm ein Interview geplant gewesen, aber leider hat es auf unsere E-Mail keine Antwort gegeben. Nichtsdestotrotz habe ich noch ein paar spannende Fun Facts. Der Adi Totoro ist farbenblind. Der Adi Totoro wohnt im Baselbiet. Der Adi Totoro hat einen Schnauz. Der Adi Totoro tut gerne Skifahren. Der Adi Totoro hat ein Motto und das heisst «Die Befriend». Ja, viele Informationen. Wir haben jetzt einiges über den Adi Totoro erfahren. Jetzt habe ich mir gedacht, das ist meine erste Sendung. Ich könnte mich ja mal ein bisschen vorstellen. Ich bin der Mathis, 11, wohne im wunderbaren Kanton Schweiz, wo es die besten Käse gibt von den schönsten Bergen. Wenn ich nicht gerade in der Schule am Büffler bin, treffe ich mich etwa die mit meinen Freunden, spiele Games oder trainiere Breakdance. Mein Ziel ist, eigentlich im Radio arbeiten zu können und so an den Leuten ein Lächeln ins Gesicht zaubern. Manchmal reg ich mich auf über den Musikstil der Kollegen, denn ich bin ganz klar der Meinung, dass Electrofunk das Beste ist. Es macht mir natürlich auch eine Freude, wenn ihr den Beitrag hört und nachher mehr wisst als vorher.
1: Zuerst sage ich euch, was TikTok überhaupt ist. TikTok ist eine Ende September 2016 gegründete chinesische Videoplattform. User können kurze, selbst gedrehte Videos aufnehmen, die man mit Musik von bekannten Songs oder Filmszenen unterlegt werden können. Diese User nutzen diese Videos, um kreative und lustige Videos zu erstellen, wobei sie dazu häufig tanzen, die Lippen synchron zu den Songs oder Szenen bewegen. Die Videos sind meistens auf eine Länge von 10 Sekunden limitiert. TikTok ist allerdings mehr als nur eine Videoplattform. Dadurch, dass User ihre Videos mit anderen teilen können, handelt es sich zugleich um ein soziales Netzwerk. TikTok oder auch Douyin, wie es in China heißt, gleicht dabei der Social Media Plattform Instagram. Der Unterschied ist nur, auf Instagram gibt es Bilder und auf TikTok gibt es kurze Videos. Welche Alternative gibt es zu TikTok? Einer der größten Konkurrenten von TikTok war Musical.ly, das in westlichen Ländern deutlich bekannter war. Ende 2017 kaufte TikTok Musical.ly für über 1 Milliarde US-Dollar und übernahm dabei auch die 200 Millionen Nutzer der App. Music

0: verfügt im Wesentlichen über die gleichen Funktionen wie TikTok, wurde aber bereits 2 Jahre zuvor gegründet. Inzwischen ist Musical.ly in TikTok umbenannt worden. TikTok erfreut sich daher auch in westlichen Ländern zunehmender Beliebtheit und Bekanntheit. TikTok zusammengefasst. TikTok ist das Instagram für Musik und Videos. Die App ist kostenlos, aber wie bei allen anderen Social Networks können die User durch Sponsoring Geld verdienen. Außerdem gibt es eine Live-Funktion, bei der Fans ihre TikTok-Stars Geld spenden können. Ein Prinzip, welches auch die Streaming-Plattform Twitch groß gemacht hat. Bis Ende 2017 war hierzulande die App Musical.ly bekannter. Doch TikTok kaufte den Konkurrenten für mehr als 1 Milliarde US-Dollar. Später wurde Musical.ly in TikTok integriert. Dank TikTok sind wieder alte und neue Lieder bekannt geworden. Tänze wurden erfunden und ein vergessenes Lied namens Toy wurde wieder hervorgerufen. So klingt das Lied. I'm not your toy, not your toy. Na, kennt ihr es? Es war der Gewinner der Eurovision 2018. Hier sind noch ein paar TikTok-Rekorde. TikTok hat im März 2020 350 Millionen Downloads gehabt. Im Moment hat TikTok 2 Milliarden Downloads. Hier noch die Top 3 TikToker mit den meisten Follower. Charli D'Amelio mit 90,9 Millionen. Addison Rae mit 62,8 Millionen. Und Zach King mit 50 Millionen Follower auf TikTok.
1: Ich interview jetzt meine Kollegin Nadja. Sie ist 13 und ist im Moment gerade bei uns auf Besuch. Und zwar mache ich ein Interview mit ihr über TikTok. Also Nadja, hast du TikTok?
2: Ja, ich habe TikTok.
1: Okay, und findest du es gut?
2: Ja, ich finde es cool.
1: Gibt es auch etwas auf TikTok, was du jetzt nicht so cool findest?
2: Also es gibt halt manchmal Hate-Kommentare bei manchen Videos und da ist es halt nicht so cool für andere Leute vor allem.
1: Und was findest du an TikTok besonders gut?
2: Also ich finde cool, dass man das halt ein Rezept und halt alles teilen kann mit anderen Leuten und schauen kann, wie es denen gefällt und anderen Leuten etwas beibringen kann.
1: Also machst du auch Videos, stellst du auch Videos auf TikTok auf?
2: Ja, aber nicht viel.
1: Und um was geht es in deinen Videos?
2: Ich mache meistens Tänze oder zeichne etwas.
1: Okay, also ist es da gleich, wenn man dein Gesicht sieht auf TikTok?
2: Ja, da ist mir eigentlich gleich, ja.
1: Okay, und gibt es auch bei dir Hate-Kommentare?
2: Nein, bis jetzt noch nicht.
1: Also gibt es bei dir Kommentare, die einfach sagen, ja, ist gut gemacht und so?
2: Ja, also es gibt halt, es gibt schon Kommentare, aber die schaue ich meistens gar nicht erst an.
1: Wie wichtig ist TikTok für dich?
2: Also es ist halt einfach eine App für mich, die ich mal brauche, wenn mir langweilig zum Beispiel ist und ich gar keine Lust habe, auf YouTube zu schauen, sondern einfach nur auf kurze Videos. Ja, also es ist mir nicht so wichtig.
1: Bist du eher viel auf TikTok oder eher weniger?
2: Eher weniger. Ja, vielleicht 1-2 Stunden.
1: Das war ein tolles Interview von meiner Kollegin, der Nadja. Jetzt habe ich meine Kollegin, die Irina, neben mir. Auch mit ihr mache ich jetzt ein Interview. Und du, Irina, hast du TikTok?
3: Ja, ich habe TikTok.
1: Und findest du es gut?
3: Ja, ziemlich.
1: Gibt es auch auf TikTok Sachen, die du nicht so gut findest?
3: Ja, es gibt halt schon spezielle Sachen, die ich zum Beispiel nicht so cool finde. Zum Beispiel Hate-Kommentare, die finde ich halt nicht so gut, weil wenn man die Person hatet, wieso macht man es denn? Man könnte ja einfach weggehen von dieser Person.
1: Und gibt es auch Sachen, die du besonders gut findest?
3: Ja, also ich finde halt zum Beispiel die Turn gerne und dann finde ich halt die Turn-Videos von anderen cool.
1: Tust du auch Videos auf TikTok aufstellen?
3: Ja.
1: Und zeigst du die dort auch oder nicht?
3: Also kommt auf an, was für Videos, manchmal schon, manchmal nicht.
1: Also machst du auch besonders so Tonvideos und so?
3: Ja, ja.
1: Okay, und du hast vorher über Hate-Kommentare erzählt. Gibt es auch bei dir Hate-Kommentare, deine Kommentare zu deinen Videos?
3: Nein, zum Glück nicht.
1: Weißt du denn so das meiste, was du jetzt bei deinen Videos hast? Ich meine, wir können auf TikTok liken. Was sind denn die meisten Likes bei dir?
3: Bei mir sind es 35.
1: Okay, und wie wichtig ist TikTok für dich?
3: Also wenn ich das Handy habe, bin ich schon ziemlich öfters in TikTok drin. Aber ich würde schon sagen, dass mir wichtig ist.
1: Okay, also bist du eher viel Zeit auf TikTok?
3: Ja, sehr viel.
1: Danke vielmals für das Interview.
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3: Ich habe mich nämlich auch gefragt, was eigentlich die Heimat ist und ob ich überhaupt eine Heimat habe. Und mit diesen Gedanken begrüße ich dich zu meinem Beitrag. Ich bin nämlich wieder die Anne-Sophie. In der heutigen Sendung geht es ja um schöne Orte oder Länder oder auch um die Heimatstadt. Obwohl in meinem Pass St. Gallen und Genf als Heimatort stehen, bin ich mir nicht ganz sicher gewesen, welche Stadt ich selber als meine Heimatstadt würde definieren. Ich wohne zwar in Biel, aber weil wir erst, als ich so 4 war, von Ostschweiz nach Biel gezögert sind, habe ich nicht so ein Haus oder eine Wohnung, wo ich sage, das ist mein Zuhause, dort bin ich schon seit immer. In Deutschland hatte ich so ein Haus, wo ich schon immer hergegangen bin, seit ich geboren bin. Das Haus von meinen Grosseltern. Dort bin ich aber dafür nur in den Ferien. Das würde ja dann heissen, dass ich gar keine richtige Heimat habe. Aber muss die Heimat überhaupt ein Ort sein, den man schon seit immer kennt? Obwohl das irgendwie meine erste Definition für Heimat war, habe ich meine Meinung, was Heimat ist, etwas geändert. Für mich muss Heimat nämlich eigentlich gar kein Ort sein. Vielleicht sind es mehr die Menschen, die dort sind, die einem das Gefühl von Heimat geben. Und wenn man an mehreren Orten Menschen hat, die einem das Gefühl von Heimat geben, dann hat man einfach mehrere Orte, die für einen Heimat sind. Meine zwei Heimatstädte wären in dem Fall Schrotzberg oder genauer gesagt das Dorf Kelberbach in Deutschland und Biel. Wenn du ganz aufmerksam hast zugelassen, ist dir vielleicht aufgefallen, dass ich einmal Biel oder ohne Dialekt Biel gesagt habe und einmal Bilbien. Warum ist da jetzt plötzlich noch Bien hinten dran, fragst du dich vielleicht. Das liegt daran, dass Biel eine zweisprachige Stadt ist. Es hat Leute, die Französisch reden und solche, die Deutsch reden. Bien ist also der französische Name für die Stadt. Weil die meisten ihre Muttersprache etwas lieber reden, aber die jeweils andere Sprache gut verstehen, kommen manchmal lustige Gespräche zustande. Jemand redet zum Beispiel in Deutsch und der andere antwortet in Französisch. Oder auch, wenn man jemanden interviewt, kann es sein, dass der eine vielleicht die Frage auf Französisch stellt und der andere auf Deutsch antwortet. Es kann aber auch Konfliktpotenzial haben. Einmal haben sich nämlich Leute beklagt, weil ein Autobahnschild nur auf Deutsch und nicht auf Französisch war. Ein Ort in Biel, wo ich mega gerne bin, ist am See. Am See hat es nämlich so einen Steg, wo man ein bisschen in den See rauslaufen kann. Vor am Steg hat es so ein L aus Beton. Für was das ist, weiss ich nicht so genau. Man könnte es vielleicht Kunst nennen. Meistens gehe ich aber nicht für das auf den Steg, sondern weil ich es mega schön finde, von dort den See zu beobachten. Egal, ob die Sonne gerade den See lässt glitzern oder ob sie gerade am Untergehen ist und der See rot färbt. Ich finde, der Ort hat etwas Beruhigendes und Schönes. Man sieht ein bisschen weiter hinten im See auch die Petersinsel. Das ist eine Halbinsel, die früher mal eine Insel war. Aber weil Biel eigentlich auf einem Moor ist, hat es immer wieder viele Überschwemmungen gegeben. Und wegen dem mussten sie den Wasserstand vom See ein bisschen runtertun.
4: Shanghai ist eine riesige Stadt mit über 26 Millionen Einwohnern. Ich bin dort geboren und habe ungefähr 2,5 Jahre lang dort gelebt. Ich werde jetzt ein bisschen darüber erzählen. Es gibt eine riesige Straße, die heißt Nanxing Road. Und dort hat es alles. Zum Beispiel riesige Shopping Malls, Spielhallen. Und epischer ist es am Abend. Weil dann ist es dort immer noch nicht dunkel wegen der vielen Lichter. Aber ihr müsst immer aufpassen bei den Touristenfallen. Zum Beispiel eine junge Studentin will ihr Englisch verbessern. Und ladet die zu einem Gespräch im Teehaus ein. Aber das Problem ist, Dort kostet eine halbe Stunde zum Beispiel mehrere hundert Franken. Und die lohnt die erst aus dem Gebäude, wenn du das zahlst.
2: Jetzt kommt ein kleiner Quiz zu Hollywood und den USA. In welcher Bundesstaat liegt Hollywood? Lösung ist, Hollywood liegt im Bundesstaat Kalifornien. Zweitens, was ist bekannt über Hollywood? Lösung ist, in Hollywood ist das sogenannte Universal Studios und dort sind viele Filmstars. So, jetzt noch zu den USA. USA ist nur eine Abkürzung, doch wie heisst die ganze Bedeutung? Lösung ist United States of America. Und noch als letztes, was essen Amerikaner gern? Lösung ist natürlich Hamburger. Hamburger, da ist dort extrem beliebt und auch allgemein Fast Food. So, noch etwas zu den Präsidenten. Wie gut kennen die den Präsidenten von Amerika? Erstens, wer war Präsident im Jahr 1950? Richtig, es ist Harry Truman. Er war von 1945 bis 1953 Präsident. Zweitens, wer war Präsident im Jahr 1962? Richtig, es ist John Kennedy. Er hat regiert von 1961 bis 1963. Und noch als letztes, wer ist Präsident im Jahr 2000? Richtig, es ist Bill Clinton. Er ist Präsident von 1993 bis 2000.
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1: Das letzte Mal Hallo von der Sarina und der Selina. Und in der heutigen Folge von unserem Podcast zum Thema friedliches Zusammenleben schauen wir nochmal zurück, was wir alles mitnehmen und was wir gelernt haben. Wenn einmal Gruppen da sind, so Klassen, und wir haben den letzten Tag, dann spielen wir mit ihnen einmal ein Spiel, das lasse ich da und dann nehme ich mit.
2: Ja, ich nehme mit, wie schön dass es ist, wenn einem auffällt, wie vielfältig dass wir Menschen sind. Mhm. Und ich lasse da, dass man manchmal ein bisschen die Augen verschließt von gewissen. Sachen. Also, dass man

0: ich nehme definitiv alles mit, was ich in diesem Podcast auch lernen konnte. Also ich nehme definitiv von jedem Podcast etwas mit, würde ich jetzt so sagen. Was ich hier lasse, sind all die Versprecher, die wir in dem Podcast gemacht haben. Muss man auch mal sagen an dieser Stelle. Natürlich waren es sehr schöne Stunden, die wir hier haben dürfen erleben und die Sendereihe kreieren für dich und jede andere oder andere Person, die da aussen dazu lässt.
1: Kann man friedliches Zusammenleben lernen?
0: Definitiv, ja. Also ich muss zugeben, ich habe auch nicht immer alle Aspekte, die wir hier in dem Podcast angeschaut haben, beachtet in meinem Alltag. Und darum finde ich schon, ja, man kann es lernen. Die Hoffnung ist nicht verloren. Man muss einfach dranbleiben und man muss sich einfach ein bisschen an die Nase nehmen und die drei Begriffe, Akzeptanz, Toleranz und Respekt, einfach immer wieder ein bisschen aufrufen in sich rein. Und dann kann man das sehr wohl lernen und auch ausführen.
1: Ich finde, an dem Punkt können wir unseren Podcast zu friedlichem Zusammenleben abschliessen und hoffen natürlich, dass du so viel gelernt hast wie Celina und ich selber auch. Und falls du nochmal in unsere einzelnen Podcasts möchtest einhören, findest du alle auf unserer Webseite www.powerup.ch. Friedliches Zusammenleben.
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0: machen. Du kannst zum Beispiel Nachrichten schicken an deine Kollegen, du kannst lustige Bilder zeigen oder kleine Videos teilen. Es gibt so viele Möglichkeiten.
1: Für mich klingt das echt spannend. Aber wie funktioniert das genau? Kannst du mir da vielleicht ein Beispiel geben?
0: Klar. Stell dir vor, du bist zum Beispiel in der Ferien und hast ein schönes Foto vom Meer gemacht. Auf zum Beispiel Instagram kannst du das Foto aufladen, damit deine Freunde, die daheim sind, das Foto anschauen können. Sie können es dann liken und etwas Nettes drunter schreiben, wie zum Beispiel «Oh, so schöner Strand».
1: Ah, voll. Jetzt verstehe ich es besser. Also es ist eine Art wie, wenn ich meinen Freunden auf dem Spielplatz etwas zeige und sie dann darauf reagieren. Aber gibt es auf dem Internetspielplatz auch Regeln?
0: Ja klar, auf jeden Fall. Genau wie auf einem richtigen Spielplatz auch, hast du im Internet die Regeln, die du dir musst dran halten, damit es für alle sicher bleibt. Eine der wichtigsten Regeln ist, vorsichtig zu sein, was das man teilt. Man sollte zum Beispiel keine persönlichen Informationen wie seine Adresse oder den Namen von seiner Schule zeigen.
1: Ja, das macht Sinn für mich, weil auf einem echten Spielplatz würde ich auch nicht an einem Fremden meine Geheimnisse erzählen.
0: Ja, genau so ist es. Es geht darum, zum Spass haben und gleichzeitig vorsichtig zu sein. Social Media kann richtig spannend sein, um mit Freunden in Kontakt zu bleiben, um neue Sachen zu lernen oder kreativ zu sein. Aber man muss immer darauf achten, dass man nichts teilt, was man vielleicht später bereut.
1: Ah, super, danke vielmals. Jetzt verstehe ich es besser. Social Media ist eine Art wie ein riesengroßer Spielplatz, wo man Spass haben kann, aber auch aufpassen muss.
0: Genau, du hast es auf den Punkt gebracht. Uns hat Wunder genommen, was denn die St. Galler Bevölkerung unter Social Media versteht.
2: Ich würde sagen, alle Online-Plattformen, wo man sich mit anderen Leuten austauschen kann. Also sprich Instagram, Snapchat, WhatsApp, Facebook, LinkedIn. Also alles, was da ist zum Vernetzen.
3: Ja, halt eben Internet, Facebook, Instagram, TikTok und all die Medien, ja, die heute gebraucht werden. Ich zwar nicht so, aber...
4: Plattformen, wo man mit anderen kommunizieren kann und allgemein Informationen überkommen und selber teilen.
1: Die St. Galler Bevölkerung versteht unter Social Media Ähnliches, wie wir vorher schon gesagt haben. Das ist ja schon mal gut.
0: Zusätzlich hat uns Wunder genommen, welche Apps momentan am meisten gebraucht werden. Auch dazu haben wir die St. Galler Bevölkerung befragt.
5: Eigentlich nur noch Instagram, Snapchat, zählt WhatsApp und LinkedIn, ja. Aber sonst nicht mehr.
2: Snapchat, Instagram, WhatsApp, LinkedIn, YouTube.
3: Eigentlich nur Facebook und WhatsApp.
4: Also YouTube benutze ich hauptsächlich, denn WhatsApp hat natürlich auch.
6: Also ich benutze also meistens TikTok oder Instagram und kommuniziere auch viel über Snapchat. Aber sonst benutze ich eigentlich den Rest nicht so viel.
1: Für mich sind es auch die gleichen Apps, die ich am meisten benutze. Wie sieht es denn bei dir aus?
0: Ja, voll, bei mir ist es eigentlich auch so.
1: Eine wichtige Frage für uns war auch noch, wie viel Zeit das denn die Leute auf Social Media verbringen. Darum sind wir auch noch mit dieser Frage auf die St. Galler Straße gegangen.
5: Du, ich müsste auf Bildschirmzeit schauen, aber ich würde sagen, sicher 5-6 Stunden. Ich glaube, das ist eine gute Schätzung. Etwa. So am Morgen sicher ein paar. Ja, YouTube vielleicht auch noch oben drauf. Ja, 6-7 Stunden würde ich vielleicht schon sagen, ja.
2: Früher war es mehr. Ich würde sagen, mittlerweile 1,5 Stunden am Tag bis 2 Maximum.
3: Na, höchstens eine halbe Stunde.
4: Ja, so um die 2 Stunden kommt es halt auf Ferien drauf an oder nicht, oder Schule.
6: Viel zu viel. ich würde schon so sagen, 5 Stunden am Tag.
1: Die Zeiten waren sehr unterschiedlich und es hat auch eine grosse Spannweite gegeben bei den Antworten. Wie viel Zeit würdest du sagen, dass du auf Social Media verbringst?
0: Boah, sehr schwierig. Kommt immer auf den Tag drauf an. Am Wochenende natürlich mehr und am Arbeiten weniger. Ich würde aber sagen, im Schnitt vielleicht 2,5 bis 3 Stunden. Wie sieht es denn bei dir aus?
1: Okay. Ja, bei mir sieht es glaube ich ähnlich aus. Es kommt auch immer voll auf den Tag drauf an.
0: Die Gefahren von Social Media sind immer wieder ein Präsenzthema. In einer anderen Folge werden wir dort noch genauer drauf eingehen. Trotzdem haben wir uns für einen ersten Eindruck an die St. Galler Bevölkerung gewandt.
5: Ich glaube, es ist mega wichtig, dass man da halt lernt zu unterscheiden, okay, was ist jetzt real, also was stimmt jetzt, was ist jetzt fake. Und ich glaube, wenn man eine gewisse Medienbildung nicht hat, um da zu unterscheiden, ist das vielleicht ein bisschen kritisch, dass eben vor allem die jüngeren Generationen eben mit so vielen Sachen ausgesetzt sind, wo ihre Meinung vielleicht könnte beeinflussen. Und ich glaube, es ist auch, ich meine, du machst ja deinen Social Media Feed und dementsprechend wird ja deine Meinung ja nur noch immer verstärkt. Dementsprechend bist du nicht konfrontiert mit anderen Meinungen. Und

0: Ich glaube, da kann ein bisschen dazu führen, dass zum Beispiel Donald Trump gewählt wird oder so.
1: Ich glaube, gerade bei Plattformen wie TikTok beispielsweise, die halt sehr algorithmusabhängig sind, läuft man Gefahr, dass Kinder irgendwie schon im jungen Alter polarisiert werden, so ein bisschen eine Nische gedrückt werden, allgemein aber auch Sachen sehen, die eigentlich nicht altersgerecht sind. Und ich glaube, da braucht es schon ein bisschen Jugendschutz in diesen Themen.
2: Ja, ich denke, es wird viel natürlich schon auch beeinflusst durch Social Media, gerade die Filme, Videos, die geschaut werden, die natürlich fest, gerade die Jugendlichen, die sehr halt aufsaugen und suchend sind, kann man natürlich sehr viel beeinflussen und Kinder auch steuern. Also die Jugendlichen so in eine Richtung steuern, die nicht immer noch gut ist.
3: Also ja, halt wenn man so Betrüger oder so etwas hat. Zum Beispiel, wenn man irgendwie YouTube irgendwie macht, gibt dort irgendwas in SIM-Karte irgendwas ein und dann kommst du für ein iPhone über oder irgend so etwas.
4: Ja, also vor allem, ich finde so das grösste Thema ist wie so Bodyshaming und so. Halt, oder allgemein Mobbing. Es passiert halt noch schnell, dass man es wer kritisiert oder so.
5: Für mich war es sehr beruhigend, um die Antworten zu hören, weil die meisten trotzdem auch Gefahren bei der Nutzung bewusst sind.
6: Ja, voll, für mich auch. Aber was jetzt genau Gefahren sind, besprechen wir in einer anderen Folge.
5: Also schaltet auch denen ein und bis dann wünschen wir euch eine schöne Zeit. Tschüss!
6: Ciao!
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1: Jetzt wird's nachhaltig. In dieser Miniserie haben wir uns mit dem Thema nachhaltiges Essen auseinandergesetzt. Was Zoe, der Sammy und der Tommaso recherchiert haben, kommt euch in den nächsten Minuten auf die Ohren. In den nächsten paar Minuten soll es im Rahmen unserer Reihe Essen und Nachhaltigkeit ums Thema Abfall gehen. Jährlich werden Unmengen Tonnen Abfall produziert. In der Schweiz sind es pro Jahr und Person ungefähr 703 Kilo. Zoe, du hast dich dem Thema angenommen. Wie ist es dir gegangen, diesen Beitrag zu erstellen?
2: Auf der einen Seite war es natürlich mega schockierend, um zu sehen, wie viel Abfall das hier eben produziert wird. Und auf der anderen Seite war es auch sehr schön, weil ich neue Projekte anschauen konnte, die probiert, hier etwas dagegen zu machen.
1: Cool. Ja, uns ist ja eigentlich bekannt, dass der Abfall die Umwelt sehr belastet. Die Kunststoffabfälle, also der Plastik, der im Meer landet, bedroht ja auch jährlich die Meerestiere. Und im Meer treiben aktuell 150 Millionen Tonnen Abfall umeinander. Also ich kann mir da nicht vorstellen, wie viel Abfall das da ist. Zoe, vielleicht hast du mir einen Vergleich dazu.
2: Ja, das ist eben so viel Abfall, wie 25 Millionen Elefanten schwer sind, also auch viel.
1: Boah, krass. Und wie kann man denn jetzt da etwas dagegen machen?
2: Mit sogenannten Unverpackt-Läden.
1: Okay, krass. Also ich war persönlich noch nie in so einem Laden gewesen. Du hast da aber andere Erfahrungen gemacht, gell?
2: Genau, ja, ich bin in so einen Unverpackt-Laden besuchen gegangen.
1: Und wie funktioniert denn so ein Laden?
2: Es ist eigentlich ein mega cooles Prinzip. Du nimmst deine eigenen Behälter mit, die du dann abwägst. Und dann tust du es mit deinen Zutaten befüllen. Also das sind meistens eben so Sachen wie Hafer oder andere trockene Zutaten. Und dann kannst du eigentlich so ganz ohne Verpackung dein Essen einkaufen gehen.
1: Schon noch schlau. Also ich finde das mega spannend. Und du hast ja im Bio-Ohne-Laden in Trogen bei der Angela einen Besuch gemacht. Aber ich glaube, wir lassen Angela gerade mal selber erzählen, wie er für sie war, so ein Laden in einem so kleinen Dorf, wie es Trogen ist, einen aufzumachen.
3: Das ist eine gute Frage, weil meistens kommt immer die Frage, wieso hast du so einen Laden überhaupt aufgemacht? Aber spezifisch in Trogen ist für mich wie, ich lebe seit 15 Jahren in Trogen. Ich bin da ein bisschen verwurzelt, meine Kinder hier gross suchen. Und ich habe wie immer das Gefühl gehabt, es fehlt ein Bioladen, es fehlt einfach ein kleiner Laden. Das war immer so ein bisschen bei mir im Hintergrund gewesen. Und hat auch das Bewusstsein zum Umweltschutz, zum biologischen Landwirtschaft. Das ist immer ein grosses Interesse gewesen von mir. Und das ist dann eine sehr spontane Idee gewesen, um das zu machen, weil der kleine Raum da unten frei geworden ist. Und ich habe gar nicht gross überlegt, ich habe einfach gemacht. Und der Grund ist aber auch, dass ich finde, dass ganz wichtig ist, in den Dörfern wieder die Lädeli-Kultur aufrechtzuerhalten. Dass man zum einen kann Produzenten aus der Region unterstützen, weil auf dem Land werden einfach auch Sachen produziert. Und die Leute können sich mehr verbinden. Ich habe das Gefühl, man kann im Kleinen manchmal mehr bewegen wie im Grossen. Aber es ist natürlich wirtschaftlich gesehen nicht immer einfach, in einem Dorf einen Laden zu führen.
1: Ja, es ist nicht immer einfach, so einen Laden zu führen. Es gibt viele Schwierigkeiten. Du kannst dir das vorstellen, wie wenn du daheim Verkäuferlis spielst und in dem Moment niemand Zeit hat, um etwas zu kaufen. Das ist ein blödes Gefühl, gell? Der Angela geht es manchmal genau gleich.
3: Ja, das merke ich einfach allgemein. Die Wirtschaft ist einfach kapitalistisch orientiert. Kleine Läden, ich rede jetzt auch von mir, es ist nicht immer einfach, ob jetzt, glaube ich, in der Stadt oder da, so mit dem System, mit allen Abgaben, die einfach noch dazukommen, wenn du Personal brauchst, wenn du, so Läden können nur bestehen, eigentlich freiwillige Arbeit und Idealismus. Und das ist manchmal nicht einfach, um immer Leute zu finden, die Priorität eigentlich bei der Sache haben und nicht beim Geld.
1: Angela kommt aber immer wieder Unterstützung von Freiwilligen über, die zum Beispiel Internetseiten machen oder Schilder beschriften. Dafür bringt der Laden viel Vorteil für ihre Kundschaft.
3: Also die Kundschaft zum einen trägt keinen Abfall mit heim. Also du hast eigentlich keinen Abfall, den du entsorgen tust. Zweitens, du tust einen Beitrag leisten, indem dass du biologische Produkte kaufst, wo wirklich, finde ich, eigentlich der Weg ist, um unsere Zukunft ein bisschen sichern, um unsere Landwirtschaft sichern, unsere Böden sichern. Vorteil ist auch, dass sie mehr mit den Leuten in Kontakt kommen. Man redet mehr miteinander. Man hat gewisse Thematiken vielleicht auch ansprechen, die ich finde, ist heutzutage nochmal enorme Wichtigkeit. Du kannst natürlich hier im Laden hast du auch Produkte, die viel auch frisch sind, die aus der Region kommen, wo du wieder Leute unterstützt, die in der Nähe sind. Wir achten auch darauf. Oder was du kannst zum Beispiel dein Mehl direkt malen. Also es sind wirklich hochwertige Produkte, die du kannst kaufen. Und wir wollen uns auch überhaupt nicht vergleichen mit dem Grossverteiler, wo halt wirklich mit Preisdumping und ganz schlechten Strategien eigentlich vorgeht.
1: Welche Produkte verkaufen sich denn am besten bei dir?
3: Die Haferflocken. Das ist, glaube ich, aus dem Grund, wie der Hafer gerade frisch gestampft wird. Da, die sind voll der Renner. Schon immer.
1: Jetzt nimmt es mich aber gleich noch Wunder. Wie und wo kommst du denn deine Lebensmittel über, Angela?
3: Genau, das ist ganz unterschiedlich. Zum einen haben wir wirklich auch zum Beispiel Gumpfis und Tee werden hier in Trogge produziert. Mit der Richtung Wil gehe ich in eine Mühle, in eine Biomühle, gehe alle Getreide eigentlich holen, mehrheitlich. Stoffbinden werden hier in Trogge produziert. Auch die ganzen Seifen, Duschmittel sind von Heide. Und ich glaube, Basmati-Reis ist immer noch aus Indien. Das habe ich von einem Biogrossverteiler, wo aber jetzt gerade auch lustigerweise mich Leute angefragt haben, die Reis abpflanzen in Indien, die dort das Projekt haben. Und wo mir jetzt Reisproben schicken und zum mal probieren. Und eben, es ist überall ist was im Gehen. Und es ist wie wichtig, dass man nicht stehen bleibt, wie weitergeht. Und alles nicht von Anfang an kann perfekt sein, aber daran arbeiten, dort, wo es halt noch nicht so gut ist und wo man es ausbessern kann. Genau.
1: Jetzt sind wir schon am Ende von diesem Beitrag. Zoe, kannst du mal kurz zusammenfassen, was wir heute gelernt haben?
2: Es ist wichtig, dass wir uns dem Thema bewusst sind, wie viel Abfall das im Moment rumliegt oder rumschwimmt. Und dass es so Leute wie Angela gibt, die sich mit dem Thema auseinandersetzen.
1: Also ich werde definitiv schauen, dass ich weniger Plastik brauche und mehr in so unverpackte Läden einkaufen. Wenn dich das Thema auch gepackt hat, dann versuch es doch auch mal und beobachte deinen Plastikkonsum. Auch mit kleinen Schritten kommt man ans Ziel. In dem Sinn verabschieden wir uns von dir. Schön hast du eingeschaltet auf powerup.ch. Bis zum nächsten Mal. Wow, so viel neues Wissen über die Nachhaltigkeit. 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